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3: Hallo liebe Hörerinnen und Hörer des Freien Radios Salzkammergut. Mein Name ist Andrea Meyerbürger. Ich bin stellvertretende Geschäftsführerin des Zentrums für Zivilgesellschaft, dem Verein für uns. Vielleicht kennt ihr das ja, ihr sitzt am Abend auf der Couch oder auf der Terrasse, scrollt in eurem Smartphone oder Tablet und ihr werdet überflutet von Nachrichten über Krisen, Kriege oder die nächsten Skandale. Und ihr denkt euch, eigentlich müsste ich ja was tun, aber was und wo und wer macht da überhaupt mit? Mir geht es genauso. Und ich glaube, das Gefühl, etwas beitragen zu wollen, aber nicht so recht zu wissen, wo man genau anfangen soll, das kennen viele, auch viele von euch, die gerade zuhören. Und genau da hilft euch unser Zivinaut weiter. Der Zivinaut ist ein Online-Kalender, den wir betreiben. Er setzt sich zusammen aus den Wörtern Zivi und Naut. Zivi steht für Zivilgesellschaft und Naut schreibt sich wie beim Astronauten. Ein Zivinaut navigiert also durch das Universum der Zivilgesellschaft und entdeckt und zeigt auf, wo überall was los ist und wo man überall mitmachen kann. Der Zivinaut ist ein Veranstaltungskalender für alle, die sich für Demokratie, für Menschenrechte und für ein gutes Miteinander einsetzen wollen. Und ihr findet hier Workshops, Vorträge, Diskussionen und Vernetzungstreffen aus ganz Österreich, das meiste davon kostenlos. Ein Beispiel ganz in der Nähe, in Steyr findet Ende September ein Argumentationstraining statt, das nennt sich aggressive Sprüche stoppen. Dort lernt man, wie man souverän diesen typischen Stammtischparolen kontern kann. Da ist es ja oft so, dass man im ersten Moment völlig perplex ist und es fällt einem gar nichts ein. Und im zweiten Moment denkt man sich, ach, hätte ich das doch gesagt. Und bei diesem Workshop lernt man, wie man auch im ersten Moment darauf reagieren kann. Ihr findet den Zivinauten auf unserer Website fuer-uns.at. Einfach auf Veranstaltungen und dann auf Zivinaut klicken. Und dort könnt ihr auch nach Ort und Datum filtern und aus eurem vielleicht unguten Gefühl beim Doomscrolling wird plötzlich das konkrete Gefühl, etwas bewirken zu können. Wenn ihr selbst etwas organisiert, zum Beispiel einen Vortrag, irgendeine Aktion, ein Netzwerktreffen, dann tragt euren Termin gleich selbst in den Zivinauten ein. Alle Termine, die ihr dort einträgt, findet ihr übrigens auch bei unserem Kooperationspartner auf respekt.net. Die scheinen also auch in deren Demokratiekalender auf, denn wir haben unsere Kräfte gebündelt und unsere Demokratiekalender zusammengeschlossen, damit wir ein breiteres Publikum

Publikum erreichen und damit diese Veranstaltungen mehr gesehen werden. Ja, also schaut rein, bleibt engagiert und vielleicht sehen wir uns bald bei der einen oder anderen Veranstaltung, würde mich freuen. Mir bleibt nur noch, euch alles Gute zu wünschen für euer Engagement und liebe Grüße aus dem Zentrum für Zivilgesellschaft.

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0: Österreichs, der Arbeitsgruppe Geoökologie an der Uni Wien, durfte ich als Host im vierteiligen Podcast Moorvielfalt über Funktionen von Mooren, Revitalisierungen und Langzeitforschung mit verschiedenen Personen aus der Wissenschaft und zum Beispiel auch Experten aus der Region sprechen. Ja, das Projekt beruht auf einem vor Jahrzehnten erstellten Moorschutzkatalog, der die Basis für die im Projekt durchgeführten Revitalisierungsmaßnahmen gebildet hat. Die Episode 1 zeigt die vielfältigen Funktionen von Mooren auf, zum Beispiel als Kohlenstoffspeicher, Wasserrückhalt und Kühlinsel, und es wird über die Themen Langzeitforschung, Revitalisierung und Moorschutz gesprochen. Die Episode 2 führt dann in die Kulturgeschichte dieses Lebensraums, sprich wie Moore entstanden sind, wie sie genutzt wurden und welche Geschichten und Mythen sich um sie ranken. Die dritte Folge hat seinen Fokus ganz stark im Salzkammergut, wo ich nicht nur zusammen mit Expertinnen einen Blick in unter Naturschutz stehende Moorbereiche werfen durfte, sondern auch vor Ort über diese besondere Vegetation informiert wurde. Und in der letzten Episode geht es dann um die Ergebnisse aus dem wissenschaftlichen Projekt, wie sich die Moore über die letzten 35 Jahre verändert haben und worum Handeln jetzt zählt. Zu hören gibt es ihn unter anderem auf der Website freiesradio.at/moorvielfalt und auf moorvielfalt.univie.ac.at, wo dann auch weitere Details zu finden wären. Ich hoffe, wir konnten etwas Gusto machen und würden uns freuen, wenn ihr reinhört.
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Und schon wieder ist Dienstag, so schnell eine Woche vergeht. Herzlich willkommen hier bei der Willie Wilson Morning Show live aus Bad Ischl. Das waren AC/DC mit Shutdown in Flames. Und nächste Band, vielleicht könnt ihr euch erinnern, ich habe ja die Band Heartbone aus Hamburg, die ja bekanntlicherweise, wer ihren Dienstag auftritt, weiß, weil, wie gesagt, ich habe das ja schon einige Mal angekündigt, im September kommt ein neues Album heraus und da habe ich zwei Single-Auskoppelungen gespielt und jetzt ist am Freitag eine neue Single herausgekommen mit dem Titel Hole in My Heart und die hören wir uns jetzt an. Ich muss gestehen, ich habe es auch noch nicht gehört. Ist für mich auch eine Premiere und dann sind wir gespannt.

großartig, wie ich finde. Da lacht mein altes AC/DC-Herz. Und was wird da weiterhin passen zum Australien-Sound? One of the Boys, Roast Tattoo.

One of the Boys, Rose Tattoo. Und jetzt nennt sie, die nächste Nummer nennt sie Keep Me Rollin' von der Schweizer Band Krokus. Ja, wie gesagt, wenn sie einen Musikwunsch habt, einfach im Kontaktformular unter die Willie Wilson Morning Show AT. Und der Markus und der Gü wünschen sie vom Ausdruck Red euch Dodeln, gebe Gas. Und da muss ich mich entschuldigen, aber ich habe aus dem Archiv die Kassette herausgesucht und am Weg ins Radio bin ich über die Straßen gegangen und ist mir dann die Kassetten aus der Tasche gefallen und da ist dann der Schneepflug drüber gefahren. Tut mir leid, aber vielleicht gefällt euch die nächste Nummer Keep Me Rollin' von Krokus.

Jailbreak Thin Lizzy und jetzt eine Band und eine Nummer, was man schon Monate da in der Sendung nimmer gehört hat, wird höchste Zeit. Good Time von Wolverine.

So, und jetzt eine Band, diesmal wieder aus Hamburg, genau wie Heartbone, den wir heute schon gehört haben. Velvet Rush nennt sie die Band, und die Nummer, die jetzt kommt, die fährt ordentlich und nennt sie Euphonia. Yeah!

Velvet Rush Euphony. Au! Als ob mich was bissen. Das war wahrscheinlich der Geist vom Lemmy, weil ich heute noch nicht Motorhead gespielt habe. Und da suche ich kurz außer. Ja, genau, eine wunderbare Nummer: Metropolis Motorhead.

This Flight Tonight, Nazareth, Nazareth. Rory Gallagher mit Moonchild kommt jetzt extra für euch herausgesucht hier bei der Willie Wilson Morning Show, die Willie Wilson Morning Show. AT, schaut's vorbei.

Shaking All Over, eine großartige Nummer und eine großartige Frau, Susi Quattro. Und weiter geht's mit The Sweet, mit der Nummer Hellraiser. Yeah!

Everything works if you let it, Cheap Trick. So, und nach der Rückkopplung, so, geht schon wieder weiter. I hate myself for loving you, Joan Jett and the Blackhearts. Und ist tatsächlich schon die vorletzte Nummer. Und die Zeit vergeht viel zu schnell. Und lange Rede, kurzer Sinn, damit wir da nicht sinnlos Zeit vertrödeln. Joan Jett and the Blackhearts, I hate myself for loving you.

Show. Und jetzt habe ich die Nummer verloren, die eigentlich spielen wollte. Jetzt muss ich anzahlen, sonst ist die Zeit dabei vorbei. Vielleicht als Abschiedsnummer, ist auch eine großartige Nummer von Status Quo Caroline. Hab's gleich, wo ist sie? Ah ja, da ist sie eh schon vom Album Hello. Und ich sag Goodbye und sag Danke fürs Einschalten und hoffe, wir hören uns dann nächsten Dienstag wieder bei der Willie Wilson Morning Show. .at ist die Homepage. Und wenn's vorbeischaut, wie gesagt, würde mich freuen, genauso wenn's eben nächsten Dienstag wieder einschaltet. Bis dorthin, macht es gut, alles Gute und jetzt kommt ein Status Quo. Viert euch, euer Willie Wilson.

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4: Hallo, wir sind Barbara Gölles und
5: Thomas Kasebacher.
4: Und wir veranstalten das Perspektivenfestival am Attersee und laden euch recht herzlich ein, auch dieses Jahr wieder zu kommen. Und zwar findet es statt vom 25. Juli bis 9. August.
5: Genau, es ist schon das 16. Mal, man kann es kaum glauben.
4: Das heurige Thema ist Totalschaden und es geht um die Risse in unserer Gesellschaft, also all das, was gerade schiefläuft und die Frage, was nicht schiefläuft.
5: Das genaue Programm findet ihr auf perspektiven-attersee.at.
4: Beziehungsweise auf Instagram, da werden laufend alle

0: Events, Veranstaltungen und durchlaufendes Programm gepostet und Highlights hervorgehoben.
1: Und jetzt stellen wir euch vor, was als nächstes passieren wird bei den Perspektiven. Und wir freuen uns, wenn ihr zahlreich kommt. Da ist schon das Programm fürs zweite Wochenende bei den Perspektiven in Attersee am Attersee. Es gibt einen Workshop mit Doris Uhlig, ein Tanzworkshop, der eigentlich jetzt fast schon Tradition hat, in den letzten zwei Jahren auch schon stattgefunden hat und immer sehr schnell ausgebucht ist. Also wenn ihr da noch einen Platz braucht, dann meldet euch sehr schnell. Doris Uhlig auch vom Attersee, eben eine Choreografin und Tänzerin, die inzwischen schon sehr bekannt ist und sehr viel mit ihren Arbeiten getourt hat. Wir haben auch eine Performance an diesem Wochenende, und zwar von Nettie Nyganen, die ihre Performance Open House bei uns zeigen wird, und zwar am 1. August um 19 Uhr. Nettie Nyganen ist eine aus Estland stammende Performerin, die auch sehr viel in Österreich arbeitet, auch immer wieder in Kollaboration mit Florentina Holzinger, jetzt zum Beispiel bei der Biennale gearbeitet hat und in vielen Shows von Florentina dabei war. In ihren eigenen Arbeiten arbeitet sie sehr viel mit Feuer und Eis, und bei den Perspektiven wird sie eben Open House zeigen. Eine Performance, wo es um Wohnen geht einerseits, wo es um die Aussicht auch geht, wo es um die Natur am Attersee auch geht in einer Seite. Also sie geht dann immer auf den Ort ein. Sie wird so eine Art Immobilienmaklerin sein, die uns durch Attersee am Attersee führt.
0: Und Kunstwerke aus schmelzendem Eis verkauft.
1: Am Abend gibt es eine Art Ausnahmeperformance in der evangelischen Kirche. Das ist am 1. August von Fennes. Fennes ist wirklich so ein Urgestein der österreichischen Elektronikmusiklandschaft, weltweit spielend. Es ist wirklich so, es ist eigentlich wirklich eine Überraschung, dass der nach Attersee am Attersee kommen wird. Also wirklich von der Carnegie Hall in New York direkt in die evangelische Kirche in Attersee am Attersee. Eintritt wie bei allen Veranstaltungen, pay as you wish. Einfach früh kommen, damit man auch einen Platz kriegt.
0: Dann gibt es wieder ein Schlafen in der Ausstellung. Dieses Mal Bettupferl 2 wird wieder begleitet von ehemaligen Mitgliedern der ehemaligen letzten Generation, also Klimaaktivistinnen. In dem Fall ist das Thema, es geht um Klimakollaps, Attersee-Idylle und die Widersprüche inzwischen. Und am nächsten Morgen geht man gemeinsam an den See schwimmen und danach wartet das Frühstück, und zwar von Bomali. Das sind zwei junge Frauen, die in Wien das ehemalige Jagersberger im 15. Bezirk übernommen haben. Das ist
1: ein Gasthaus.
0: Das ist so ein altes Traditionsgasthaus mit verdefelten Wänden. Und sie kochen auch sehr traditionell, aber regional und hauptsächlich mit Gemüse. Also Gemüse, das gerade Saison hat, und es ist sehr speziell und sehr gut. Also auch für alle, die nicht in der Ausstellung schlafen, man kann das Frühstück separat buchen, einfach wieder an uns schreiben. Auf der Webseite findet man unsere E-Mail-Adresse. Und nach dem Frühstück geht es direkt weiter, und zwar gibt es eine Lesung mit Lisa Victoria Niederberger aus ihrem neuen Roman La Hea, wo es um alternative Gemeinschaften geht, also Wohnmöglichkeiten und generell neue Gesellschaftsformen. Im Anschluss gibt es auch ein Gespräch mit Magdalena Stammler, die über das Buch mit Lisa Victoria diskutieren wird. Kommt, wir freuen uns auf euch.
1: Das war jetzt das Programm für das aktuelle Wochenende. Die Perspektiven gehen allerdings noch bis zum 9. August. Das gesamte Programm findet ihr auf perspektiven-attersee.at und auch auf Instagram, wo wir auch Neuigkeiten oder Veränderungen im Programm publizieren.
0: und vergesst nicht auf das laufende Programm. Das läuft auch unter der Woche und natürlich auch am Wochenende. Also sprich die Kinofilme, die 5 unterschiedlichen Filme, der Vinylograph im FKK-Kiosk mit dem Dorfgeheimnis und die Ausstellung in der Attersee-Halle und die Installation von Linus Rippler am Attersee-Vorhallenplatz sind quasi von Montag bis Sonntag zu den jeweiligen Öffnungszeiten zugänglich.
1: Wir freuen uns auf euch in Attersee am Attersee.
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Burt Bacharachs Songs sprengen die Erwartungen von dem, was ein Popsong sein sollte. Komplexe Harmonien und Akkordwechsel mit unerwarteten Wendungen und Modulationen, unübliche Tempi- und Rhythmusverschiebungen in einer Vielzahl von Takten. Aber bei ihm hört sich das Ganze so natürlich an, dass du es nicht mehr aus dem Kopf herauskriegst und nicht aufhörst, es zu pfeifen. Der solches über das Songschaffen von Burt Bacharach sagte, heißt John Zorn. Und er ist einer der herausragenden Exponenten der sich Mitte der 1980er Jahre strukturalisierten Noise Music, des No Wave Jazz, in dem Punk und Heavy Metal ebenso einfließt wie Minimalmusik und Free Jazz. Anything Goes galt damals als aktuelle Botschaft des Jazz. Und sowieso für John Zorn. Was also immerhin John Zorn über Burt Bacharachs Musik sagte, sollte durchaus als Warnung verstanden werden, die Stücke des Songschreibers keinesfalls zu unterschätzen. Und so lade ich Sie heute herzlich ein zum Anhören von Musik von Burt Bacharach. Viele Hits hat er geschrieben und viele wurden unzählige Male interpretiert. Allein von Close to You existieren über 300 Einspielungen. Die, die Sie jetzt hören, stammt aus 1997 und John Zorn ist der Produzent. Robin Holcombs und Julie Wolf singen, Wayne Horwitz spielt präpariertes Piano.

Burt Bacharach wurde 1928 als Sohn eines Journalisten und einer Musiklehrerin in Kansas City geboren und wuchs in New York auf. Er studierte Musik, unter anderem auch beim Komponisten Darius Milhaud. Ab Mitte der 1950er Jahre tourte er als Pianist, Arrangeur und Bandleader der ruhmreichen Marlene Dietrich. Nebenbei schrieb er bereits Lieder für verschiedene Interpreten, etwa für Perry Como. 1961 begann er dann seine Karriere als Komponist. Und er entdeckte die Sängerin Dionne Warwick, mit der ihn eine lange Partnerschaft verband.

Bald wurde Burt Bacharach weltweit populär, als Komponist so sanft wie schick zurechtgemachter Popmusik. Ein höchst erfolgreicher Hitverfasser. Walk on by, Dionne Warwick, 1964.

Insgesamt komponierte Burt Bacharach 60 US Top 40 Hits. Für seinen Soundtrack zu dem Film Butch Cassidy and the Sundance Kid erhielt er einen Oscar. Wer da im Regen stehen bleibt, das ist die Frage.

1968 kam Burt Bacharachs Musical auf die Bühne. Bei uns hieß es Das Appartement. Und Jazzmusiker interpretierten 1996 den Titelsong. Mit dabei Cellist Eric Friedländer, Klarinettist Chris Speed und Bassklarinettist Andrew D'Angelo.

Zu Burt Bacharachs populärsten Liedern gehört Elfie. Zuerst Dionne Warwick, sie sang den Song 1967. Anschließend die Schwedin Monica Zetterlund. Sie interpretierte Elfie gleichfalls 1967. Und schließlich ertrommelte 1996 der Jazz-Schlagzeuger Joey Baron den populären Song.

Der Film What's New Pussycat kam 1965 heraus. Die deutsche Fassung hieß schlicht Was gibt es Neues, Pussy? Verdammt, habe ich damals im Kino lachen müssen. Im Fernsehen lässt sich da war alles weit weniger lustig mit der Romy und der Ursula und der Madame Lefebvre in Paris. What's New Pussycat? Tom Jones singt 1965 vorneweg, Shelley Hirsch 1996 hinterher, begleitet von Akkordeon, elektrischen Tasten und zwei singenden Herren als Hintergründler.

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1: Kennst du den Weg nach San Jose? Zuerst Dionne Warwick, dann ein Trio um den Pianisten John Medeski.

Jackie DeShannon war bereits 1965 überzeugt, dass die Welt jetzt Liebe braucht. Und Gitarrist Bill Frisell bestätigte dies 3 Jahrzehnte später.

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0: Wanderreiten, eine Leidenschaft. Auf dem Jakobsweg von Österreich nach Spanien. Von Estland bis nach Österreich. Unterwegs im Kaukasus oder mit dem Backpferd in die Tschechei. Weitwanderreiterin Edith Renner aus Mauerbach hat einiges zu erzählen.
1: Hallo Gustav. Also mein Leben ist sehr bewegend, sehr abenteuerlich. Ich habe erst 1999 zum Reiten begonnen.

0: begonnen. Habe panische Angst vor Pferd gehabt und wollte aber unbedingt ein Abenteuer erleben. Und habe dann das gelesen von Felix Kern, den Ritt nach Santiago de Compostela. Und da hat es eigentlich dann begonnen, dass ich zum Reiten begonnen habe. Und dann habe ich gedacht, na gut, hoffentlich schaffe ich das. Und da haben sie dann halt, weiß Gott, wie viele Wetten abgeschlossen worden, dass ich das nicht schaffe. Jeder hat gesagt, der eine Woche, der andere zwei Wochen. Ja. Und bin halt gerade so im Sattel gesessen vom Galoppieren. Ja, es ist so halbwegs, immer halt anhalten müssen beim Galoppieren. Man denkt, da komme ich schon durch. Dann sind wir da gestartet und war echt eine interessante Zeit, eine sehr gute Erfahrung.
1: Wanderreiten.
0: Und jeder hat gesagt, nach Santiago de Compostela wird sich dein Leben verändern. Habe ich gesagt, nein, Schmarrn, das gibt es nicht. Ich muss sowieso so weitermachen wie immer. Ja, täuscht habe ich mich. Es ist anders geworden. Wenn du 3 Monate unterwegs bist, auf engstem Raum mit 10 Leuten, dann weißt du eigentlich erst, was du vom Leben willst, sozusagen. Ja, und dann hat es eigentlich erst nachher begonnen. Dann habe ich reiten können, habe gewusst, wie man Pferd pflegt, wie man das Ganze da handeln tut. Und dann ist es losgegangen. Dann wollte ich eigentlich nicht mehr daheim sein. Nur mehr reiten und fort. Ja, was soll ich da noch erzählen? Der nächste Schritt war dann, dass ich ein Jahr auf einem Kreuzfahrtschiff gearbeitet habe, dazwischen viele Ritte gemacht habe, Ungarn, Kärnten, Tschechien. Das waren immer nur so 1-2 Wochen. Das hat mir aber nicht gereicht. Und der Felix Kern hat dann wieder ausgeschrieben gehabt nach Estland, von Estland nach Österreich. Dann sind wir aufgefahren nach Estland, sind wir geflogen, haben sie dort Pferd ausgesucht. Ich habe mir auch gleich 2 genommen. Und im Jahr 2005 sind wir dann im Frühjahr von Estland nach Österreich geritten, sind wir gestartet. Ja, es war eine sehr kalte Zeit. Es war April und es war wirklich verdammt kalt. Ich glaube, ich habe noch nie so viel gefroren in die 2 Monate. So 70 Tage waren wir unterwegs. Und es war die Hölle. Wenn wir angekommen sind, war das erste Mal, dann habe ich beim Kern noch eine Nacht geschlafen. Das war das erste Mal, dass ich dann in der Früh nicht mehr aufstehen konnte. Und wir nicht gewusst haben, warum. Das waren einfach Erschöpfungszustände. Ich habe mich nicht mehr bewegen können. Wir haben es mit zum Notarzt geführt. Ja, der hat gesagt, Erschöpfung und Kälte. Ja, aber ich kann es ja nicht lassen. Ich mache immer weiter. Und bis jetzt habe ich noch halt sehr viele Dinge gemacht. Deutschland, Bullmann-Sitte, ein paar Mal geritten und Goldgräberstadt in Deutschland sind wir geritten. Und Tschechien mache ich sehr viel mit Freunden. Haben wir auch gemacht. Dann habe ich mir jetzt ein junges Pferd gekauft. In meinem Alter natürlich für alle anderen ein großes Problem. Weil sie sagen, wie lange willst du noch reiten? Sag ich, naja, bis 100. Ich hoffe, das schaffe ich. Aber bis jetzt habe ich alles geschafft, also wird das auch kein Problem sein. Hoffe ich doch.

0: Also jetzt einmal zum Ritt von Santiago nach Compostela. Das war für mich schon ganz schön anstrengend. Erstens habe ich kein Training gehabt und gar nichts. Sind wir auch bei Schneewick geritten am 20. März, weil der Felix hat ja müssen zurück sein, wenn die Ernte beginnt und die ganze Saison wieder anfängt. Ja, auch kalt und viel gegangen. Wir sind zuerst viel marschiert, gewandert, bis ich mir dann endlich dann traut habe, wieder aufs Pferd rauf. Ist okay gewesen. Auf jeden Fall sind wir da Österreich durch, das war super. Deutschland war wirklich ein Problem, da war alles asphaltiert. Da haben wir wirklich teilweise wirklich so ausweichen müssen, dass es ganz schlimm war. Da haben wir sogar ganz ein kleines Stückchen die Pferde transportieren müssen, weil wir durch München nicht durchgekommen sind. Da haben sie dann gesagt, nein, das Stückchen transportieren wir, weil das war jetzt nur mehr eine Woche Asphalt. Da haben wir gesagt, nein, gut, passt. Frankreich war traumhaft, war wirklich wunderschön, also die hätte ich sofort wieder machen. Leider kann ich kein Französisch, sonst. Aber vielleicht finde ich mal wem, der was da mit mir redet und Französisch kann. Und Spanien war sowieso interessant. Es ist ja jedes Land so interessant, was ich da durchkomme. Schon allein nicht die Leute, wie sie uns aufnehmen, wie die Leute das Ganze machen. Und das ist echt spannend. Also jedes Land ist eigentlich wirklich sehr interessant. Es ist egal, ob ich jetzt in Kaukasus reite oder in Tschechien. Jede Menschen sind ganz anders und jeder nimmt die ganz anders auf. Das Einzige, in Ungarn da haben wir mal Probleme gehabt, aber sonst muss ich sagen, sind wir überall herzlich willkommen, wenn wir mit Pferden unterwegs sind. Und das Spannende ist auch, jeden Tag, du weißt ja nicht, wo du hinkommst, wo du ankommst, wie die Leute sind, wie du aufgenommen wirst. Das war wirklich ganz spannend und ist auch heute noch spannend, wenn ich es mache. Und am liebsten ist ja, wenn ich wegreite und nicht weiß, wo ich hinkomme. Ich tue immer 2 Stunden, bevor es finster wird, suche ich Quartier. Und das passt dann meistens auch für Pferd und für mich.
1: Und Spanien, Oberösterreich, mit Pferd von da weggeritten?
0: Da sind wir von Kern, von Oberösterreich weggeritten. Und bis nach Santiago de Compostela direkt. Und zurück sind sie dann mit einem LKW transportiert worden. Und natürlich habe ich mir das Pferd dann auch gehalten.

0: Der nächste Ritt ist von Estland nach Österreich gewesen. Dazwischen habe ich ein paar kleine gehabt und von Estland nach Österreich, da waren wir 70 Tage unterwegs, da war es wirklich verdammt kalt. Und die Gruppendynamik war auch okay, also das war in Spanien okay. Ein paar gibt es immer dabei und wenn es wirklich auf so lange Zeit auf engstem Raum zusammen leben musst, ist wurscht wie, weil wir oft nur ein Zimmer gehabt, wo wir zu acht drin geschlafen haben. Das ist schon eine Herausforderung. Man glaubt es nicht auf so lange Zeit. Eine Woche ist kein Problem, ein Monat ist kein Problem, aber nach einem Monat fängt es dann an. Irgendwer geht auf die Nerven. Es ist so. Ich bin ein bisschen Einzelgänger, ich lese gern und bin auch gern alleinig unterwegs. Und natürlich ist das dann alles wirklich eine schwierige Sache manchmal. Aber man lernt es. Man lernt das Zusammenleben und das Ganze. Weil es immer auch gibt, die was nichts tun und die anderen müssen alles tun. Also das ist dann schon immer, da hätte ich dann schon andere Regeln, wenn ich der Wanderreitführer bin. Dass da ein bisschen decided wird, wer was machen soll.
1: Die Gruppen sind auch nicht klein gewesen.
0: Nein, 8 Leute waren wir eigentlich immer. 8 bis, ja, meistens geben 2 auf oder irgendwas passiert immer, dass die Pferde nicht kennen. Aber 8 Leute, aber mehr wie 8 Leute, die nie in einer Gruppe zusammentun. Auf so lange Zeit.
1: Wie ist es so gekommen, Estland? Oder Aufführung?
0: Nein, Estland sind wir runtergeflogen. Da sind wir schon ein Jahr vorher runtergeflogen, haben sie Pferde ausgesucht. Waren eigentlich, wir haben eigentlich nur junge Pferde gefunden, die haben wir bereiten lassen. Ja, es war lustig, weil mein Pferd haben wir zu dritt satteln müssen. Einer hat die Decken aufgeknallt, der andere den Sattel. Und der Dritte hat zugemacht, weil er alles runtergebuggelt hat. Den hat dann eine Freundin von mir geritten und ich habe die Madonna geritten. Die war recht brav, die war wirklich ein braves Pferd, für das, dass er auch ganz jung war, war erst 4. Die Pferde waren wirklich erst 4 Jahre alt, wenn wir die gekauft haben und runtergeritten sind. Und das war schon eine Herausforderung, weil bei meinem Pferd jetzt, also den habe ich ja dann daheim gehabt, da habe ich, glaube ich, fast 10 Jahre braucht, bis er sich nicht mehr schreckt vom Motorrad und nichts. Weil in Estland haben sie da das Hobby gehabt, die Burschen, dass die Pferde jagen mit den Motocross-Maschinen. Der war wirklich herausfordernd, ist aber jetzt das bravste Pferd und Kinderpferd und alles, mit denen kann man alles machen. Mit denen mache ich auch jetzt die Alpenüberquerung in 14 Tagen. Von Füssen nach Italien oben, über den Reschenpass. Und das wird sicher auch sehr spannend. Und da freue ich mich schon drauf.
1: Und in Estland hat sie einen Rittführer mitgehabt, der ohne Sattel geritten ist, glaube ich.
0: Ah ja, in Estland haben wir auch einen mitgehabt, der ist ohne Sattel geritten. Der wollte einen Rekord brechen, ohne Sattel reiten. Hätte er auch gehabt, aber hat er auch wirklich gemacht. Das Problem ist aber, ohne Sattel reiten, er war wund und das Pferd war wund. Der hat müssen wirklich sehr viel zu Fuß gehen, weil das Pferd das nicht ausgehalten hat und er war auch nicht. Und da heißt, irgendein Notar mitgebracht die ganzen 2 Monate und das war kostenpflichtig gewesen und das wollte man dann auch nicht. Der hat es dann auch Spaß mitgemacht. Aber er hat auch gesagt, er hätte nie wieder ohne Sattel reiten. Ja, Estland war wirklich sehr spannend, das von Litauen und die Leute sind so arm gewesen und es war arg und jeder hat uns aber trotzdem, obwohl sie nichts gehabt haben, bewirtet bis zum Ding und Eier wollten sie uns mitgeben, so, bis wir denen erklärt haben, dass man keine Eier am Pferd mitnehmen kann. Es war wirklich sehr, sehr interessant.
1: Und wie ist der Ablauf so gewesen? Quartier suchen?
0: Nein, wir haben Gott sei Dank, also bei den ganz großen Ritt haben wir jetzt mal ein Ding mitgehabt, einen Begleitfahrer, der was vorgefahren ist, Quartier gesucht hat, dann haben wir einen Anruf gekriegt, dort in der Ortschaft hat er ein Quartier gefunden. Das haben wir so richtig anpeilen müssen dann immer und haben sie dann dort dann getroffen. Aber ohne den, ich weiß, ich würde es nicht mehr machen mit einem Begleitfahrzeug. Also ich reite lieber einfach drauf los, suche mir 2 Stunden vorher ein Quartier. Sicher ist bequem, aber spannender ist halt, wenn man kein Quartier hat.

Ja, na, und jetzt vor 3 Wochen waren wir in Tschechien. Da haben wir auch kein fixes Quartier gehabt. Da sind wir einfach drauf losgeritten. Da waren wir zu dritt. Es war recht nett. Leider war es gerade die Tage, wo es so 34 Grad gehabt hat in Schotten. Ja, auf das haben wir nicht gedacht, einfach los. Ja, am Abend, ja gut, wo findet man was? Bei einem Fluss. Ja, angekommen, ganz verschwitzt und grauslich. Super ein Flussschwimmer gewesen, na, dann hat es zum Thema angefangen. Dann haben wir geglaubt, wir sind schon in Tschechien, dann waren wir genau an der Grenze. Dann haben wir da mit Ach und Krach den Bauern ausfindig gemacht, da haben wir dort zetteln dürfen am Flussufer, weil am anderen Flussufer waren die ganzen Kühe, da waren 100 Kühe gesperrt, wo man normal durchreiten hätte können. Na gut, ja, er hat es erlaubt, war kein Thema. Ja, was soll ich sagen, bei der Hitze 1 Million Bremsen, 3 Millionen Gülsen und Milliarden von Stechmücken, die Krippelmücken. Wir haben echt geschaut, dass wir am Abend so schnell wie möglich das Zelt aufbauen. Nichts von einem Lagerfeuer, gar nichts mehr. Einfach rein und schlafen. Die Pferde haben die ganze Nacht rotiert. Die haben natürlich keine Ruhe gehabt und sind gegangen die ganze Nacht. Na, in der Früh schnell wieder alles zusammen und weiter. Dann war es aber so, es ist immer heißer und heißer geworden. Es war schon, die Pferde haben wirklich fix und fertig gewesen, dass wir gesagt haben, weißt du was, diesmal brechen wir an. Was halt auch vorkommt, ist, es geht immer um die Pferde, sagen wir. Haben dann so eine Runde wieder von Tschechien auf und dann wieder so eine Runde umgemacht Richtung Österreich. Da haben wir an der Grenze wieder einen lieben Wirt gefunden, der hat uns die Pferde einzäunen lassen. Wir haben das ganze Gepäck mitgehabt, aber ich reite nur mehr mit Bockpferd, weil das zu viel ist für ein Pferd, dass man die Schlafsäcke und Zelt, das alles aufpackelt. Es ist gegangen, aber Bockpferd war halt gescheiter gewesen. Naja, und dann sind wir halt wieder zu Hause und haben uns geschworen, in Hochsommer reiten wir nimmer.

Ja, vor 2 Jahren habe ich einen Ritt nach Kaukasus gehabt, also in Kaukasus. Das war eine gebuchte Tour mit der Adria Borghini. Es war wirklich spannend für mich auch. Bin ich alleine rumgeflogen nach Tallinn, haben wir Tallinn angeschaut und dann ist es losgegangen. Pferd habe ich nicht gekannt, war ganz eine tolle Sache. Dann sind wir da fast einen Tag in die Berge reingefahren, haben wir mit dem Auto und gesagt, wir müssen einmal zu den Pferden fahren. Das war dann mitten in den Berg drinnen, auf einer Straße, sind auf einmal die Pferde gestanden. Die haben es irgendwie von den Berg runtergebracht. Und dorthin haben sie dort gesattelt, ja, und dort von der Straße ist dann losgegangen, mitten in die Gebirge. Ja, wie ich den Sattel gesehen habe, haben wir gedacht, um Gottes Willen, das kann alles nur kein Sattel sein. Das war eigentlich nur ein Gestell, was auf dem Pferd oben war. Dann war ein großer Schaumgummi drauf, mit einem Polsterl, und das war der Sattel. Und mit Steigbügeln, ich im Westernsattel, immer denkt man immer bequem, Westernsattel ist das Bequemste, was es gibt. Ja, aber da täuscht man sich, in Kaukasus gibt es noch einen bequemeren Sattel, obwohl es kein Sattel ist. Also du bist drin gesessen wie in einem Fauteuil. Es war nur Gestell und zusammengebaut, und sie hat das selber konstruiert gehabt für ihr Pferd. Pferd sind nicht wund gewesen und nichts, gut ernährt. Was mich auch gewundert hat, es gibt dort kein Gras. Es ist alles so trocken und dürr und die leben von denen. Das war für mich ganz faszinierend, wo unsere Pferde so kurz heim haben. Ja, dann, ich habe aber Höhenangst und ja, der erste Tag war noch okay, war kein Problem. Aber die nächsten Tage, es war es immer gegangen auf fast auf 2000 rauf, wieder rauf, rauf. Und das eine Woche lang. Es war wirklich sehr schön. Im Zelt haben wir geschlafen. Und die, was dabei waren, die zwei Burschen, die haben auch gekocht, Pferd gesattelt und alles gemacht. Und ich muss ehrlich sagen, obwohl wir da nichts, wir waren im Markt vorher einkaufen und sie hat das alles ausgesucht für den Ritt, von Schafkäse bis Tomaten. Die Pferde haben auch Tomaten gegessen, muss ich auch sagen. Die Tomaten, was wir überlassen haben, haben die Pferde gefressen. Es war echt lustig. Und das Essen war immer einwandfrei, sehr gut. Entweder haben wir wieder so einen Hunger gehabt, dass wir alles gegessen haben. Aber es war wirklich ein sehr gelungener Ritt. Und nur die Höhe war für mich wirklich ein Problem. Die Pferde sind aufgerollt auf die Felsen, wo ich mir gedacht habe, nicht einmal ein Gamsgerät drauf. Und drüben ist aber gleich wieder 1000 Meter runtergegangen. Der hat genau gewusst, wenn er da oben um die Kurven geht. Er muss um die Kurven gehen, weil sonst stürzt er an. Und ja, ich bin halt umgesessen und habe die Augen zugemacht. Von Fotografieren habe ich nicht viel kennen, weil ich ja ich habe immer nur in die Ferne geschaut. Aber es war traumhaft schön. Wir haben sehr viele Flüsse überquert, weil wir immer auf und runter sind. Kann man auch nur empfehlen. Es war wirklich einer von den spannendsten Ritten, was ich gemacht habe.

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1: 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Am Mikrofon Gust Maringer. Auf dem Jakobsweg von Österreich nach Spanien. Von Estland bis nach Österreich. Unterwegs im Kaukasus oder mit dem Backpferd in die Tschechei. Weitwanderreiterin Edith Renner aus Mauerbach hat einiges zu erzählen.
2: Ungarn haben wir einmal gemacht, da waren wir drei Freundinnen. Das war echt lustig, das war einer von den lustigsten Tritten, was wir gemacht haben. Weil immer irgendeiner sagt, ich will nicht mehr. Und wir sind halt losgeritten und da war ziemlich viel Hochwasser. Wir wollten da Richtung Budapest reiten und nachdem wir dann schon einen Tag bis zu den Knien Wasser geworden sind, haben wir gesagt, nein, nichts mehr nach Budapest, wir biegen auch rechts. Wir haben eigentlich auch Schlafsack haben wir mitgehabt, wir haben alles wirklich mitgehabt, war alles leibend. Ja, das Einzige, wenn du so viel Gepäck gehabt hast, mit dem Galoppieren ist das nichts und Ungarn gehört geritten ohne Gepäck. Das ist, da hast du Galoppstrecken. Und das geht halt mit dem Gepäck nicht so. Jetzt haben wir gesagt, okay, gut, weiter Richtung Süden. Ja, wirklich war Richtung Süden ist das Wetter besser geworden und die Leute eigenartiger. Es war so interessant. Sie haben uns nirgends reinlassen. Sie haben immer geglaubt, wir sind Zigeuner, bis wir draufgekommen sind, dass sie geglaubt haben, wir wollen hausieren oder wir sind Zigeuner. Jetzt haben wir aber doch mit Ach und Krach immer wem gefunden, der was uns aufgenommen hat. Entweder war er so billig, dass er fast nichts verlangt hat, oder er war so teuer, dass er fürs Pferd 100 Euro wollen hat am Tag. So, das geht auch nicht. Und ein Erlebnis haben wir auch gehabt. Da waren wir schon so erschöpft und sind dann wo angekommen in der Ortschaft. Dann haben wir ausfindig gemacht, ja, da ist ein Österreicher, der wohnt da, hat Pferd und da können wir sicher übernachten. Ja, und der kommt nicht heim und wir warten schon 3 Stunden und es war schon finster. Und wir haben gesagt, jetzt wissen wir nicht, sollen wir weitergehen? Nein, aber die einen haben gesagt, der muss heimkommen, weil der hat ja Hund daheim. Haben wir also gewartet. Na, endlich ist er gekommen. Ja, der Stall, Pippe Fein, es war so ein schöner Stall, dass wir gesagt haben, ja, auf jeden Fall. Und ja, bleibt's da. Seid herzlich eingeladen, kommt nur eine und Pferd versorgt und alles Mögliche. Ja, und ich sage nur zu meiner Freundin, wenn du reingehst ins Haus, wir müssen sie die Schuhe ausziehen. Das gehört sie so, weißt du, wir sind Reiter, das gehört sie so. Und sie zieht sich die Schuhe an und wir gehen rein in das Haus und ich sage, Schuhe ausziehen. Und sie sagt, wieso hat der den Hund den ganzen Tag eingesperrt und dem alles angemacht gehabt. Ob groß, ob klar, es war alles voll. Und er hat gewohnt, also was so schön, was der Stall war und so sauber in dem Haus hat es ausgeschaut, wie wenn schon 100 Jahre keiner mehr zusammengeräumt hätte. Also ich habe sowas noch nicht gesehen. Und gestunken und dreckig gewesen, dass ich mal, glaube ich, habe mir mal 2 Stunden das Klo putzt. Ich habe gesagt, da gehe ich nicht aufs Klo. Dann sagt er, was ich tue. Ich sage, nein, ich muss nur schnell das Klo putzen. Sag ich, das, ich brauche ein sauberes Klo, es geht nicht. Dann hat er mich wohl auf eine Couch liegen, wo, glaube ich, schon 100 Hunde geschlafen haben. Dann sage ich, nein, geht nicht, wir schlafen alle im Wohnzimmer am Fußboden. Da war es am saubersten im Wohnzimmer am Fußboden und so haben wir dann die Nacht verbracht. Aber es war wirklich, also lustige Erlebnisse haben wir tausende. Bei so Ritten kann man wirklich viel erzählen. Nur momentan, das fällt mir halt immer erst noch ein.

Pullman City haben wir dazwischen auch gemacht, ein paar Mal, auch mit Freundinnen und so, eigentlich immer hauptsächlich mit Freunden. Das ist recht eine interessante Sache. Ist wirklich schön, wenn man dort einreitet. Man glaubt wirklich, man ist im Wilden Westen. Und da mache ich die Ritte aber auch immer anders und immer neu. Weil es ist oft irrsinnig schwer zwischen Dulln und Oberösterreich Quartiere zu finden. Es ist wirklich ein Problem. Aber jetzt habe ich schon ein Stück gefunden und da umwegen muss man halt dann da aufreiten Richtung Waldviertel. Es sind traumhafte Reitwege, überhaupt in Oberösterreich, das kann man wirklich sagen. Und Bayern ist sowieso auch schön zum Reiten, die Leute super freundlich. Überall darf man durchreiten, ist wurscht, ob es eine Wiesn ist. Ja, reit einfach da durch, dann bist du schneller. Das, was man ja bei uns gar nicht kennt, da hat kein Jäger Angst, dass die Pferde irgendwelche Viecher erschrecken. Und von der Pullman City gibt es dann auch noch einen Tagesritt um in die Goldgräberstadt. Die ist aber nur alle 2 Jahre. Das ist halt eine ganz tolle Sache, weil die sind alle authentisch, müssen die Anzungen sein. Da gibt es ein Lager, da darf nicht einmal eine Armbandur oder sonst irgendwas anhaben oder ein Handy irgendwo liegen haben, weil das wird immer bewertet. Das ist auch ganz toll. Nur das Einzige ist, du hast 3, wenn du da wirklich 2 Nächte schlafen willst, keine Ruhe, weil dort in Bayern, da geht es ab. Da ist die Hölle los. Die feiern Tag und Nacht. Also von schlafen kann da keine Rede sein. Das nächste habe ich gesagt, nehme ich mir mein Zelt mit und gehe um in den Wald schlafen, weil da so viel los ist. Nein, die Ritte nach Pullman City kann man wirklich auch nur empfehlen. Und es ist immer lustig und man hat immer gerade, was ich sowieso immer beim Wanderreiten habe, was wirklich kein Thema ist. Wegen dem mache ich es ja auch.

0: dann wollte ich einmal nach Gibraltar reiten, da wollte ich alleine unterwegs sein mit einem Bockpferd. Das war zu meinem 50. Geburtstag, haben wir noch Party gefeiert und am nächsten Tag sollte ich losreiten. Und mein Bauchgefühl hat mir schon gesagt, ist das richtig, ist das nicht richtig? Und dann denkt man, na, so ein Blödsinn, einfach los. Und ich bin losgeritten und gleich, was heißt eine Stunde, nachdem ich weg bin, ist irgendein Seil gerissen auf dem Bockpferd. Bockpferd ist durchgegangen mit dem ganzen Gepäck. Das war verstrahlt im ganzen Wald. Irgendwo dann am Turbiner Kogel haben wir dann das Pferd gefunden worden. Haben wir es müssen in der Klinik, weil das hat so viele Prellungen gehabt von den ganzen Dingen. Ich weiß nicht, ob es ja überschlagen hat oder sonst was. Nein, und so war das erledigt. Na, was machen wir? Schade um das ganze Ding. Sagen wir, naja, gut, nehmen wir noch die andere Stuten. Meine Mama sagt, nein, jetzt gib nicht auf. Sag ich, nein, ich weiß nicht, ob das gut ist. Dass jetzt schon so viel passiert ist. Nein, das machen wir. Wir finden schon ein Pferd für die. Und wir haben wirklich noch ein Pferd noch gehabt. Ja, aufpackelt. Und am dritten Tag ist halt dann nochmal begonnen und losgegangen. Ja, es war eigentlich schönes Wetter, Frühling. Ich habe mich schon so gefreut drauf. Dann bin ich bis, ja, da Wiener Neustadt, da die Richtung, bin ich eh schon herumgebunden gewesen. Es hat so gestürmt, geschneit, gehagelt. Ich war so erschöpft. Ich habe in die Säcke die Hagelkerndl gehabt. So gehagelt hat es. Ja, was mache ich? Ich bin nicht einmal mehr aufs Pferd gekommen, so müde war ich. Dann hat mir da einer aufgeklappt, sagt er, nein, kannst du bei mir übernachten in den Stall. Der hat mir ein Lager gemacht, aus lauter Strohballen. War wirklich toll. Ich glaube, ich habe 2 Tage durchgeschlafen vor Erschöpfung. Er hat gesagt, nein, raste aus, nimm 2 Nächte und so. Hat er mir dann noch also ein Bauerfutter fürs Pferd geschenkt. Also das war echt so lieb und war wirklich toll. Na und dann weiter. Und dann bin ich bis Gmunden gekommen und es hat nur geschüttet und gehagelt. Und in Gmunden ist dann das Wetter schön geworden. Und ich war aber wirklich erschöpft und man denkt, okay, gut, jetzt bist du erst da. So viel ist passiert, ich gehe weiter. Ja, und dann ruft meine Mama und sagt, du fühlst mir, willst nicht heimkommen. Ja, und das war dann das Gibraltar, hat sich erledigt gehabt. Ich habe gesagt, okay, komm mich holen, ich warte da. Und das muss ich meinem auch gut sprechen, ist wurscht, wo ich bin, er holt mich überall. Ja, aber vielleicht wird noch einmal was draus und ich kann noch einmal eine große Tour machen. Schauen wir mal, wie es mit meinem jungen Pferd weitergeht. Weil ich habe jetzt ein junges gekauft, was in meinem Alter ja auch nicht so einfach ist. Und wir üben gerade fleißig für unsere Wanderritte, dass da was weitergeht. Ja, und vielleicht wird da noch mal was draus.
1: Wanderreiten, eine Leidenschaft. Dies war weit und bewegt zu Besuch bei Weitwanderreiterin Edith Renner in Mauerbach. Musik zur Sendung The Morricones, Tales of the Wasteland. Am Mikrofon verabschiedet sich Gust Maringer mit einem Gutritt. 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Und zum Ausklang der Dixie Chicks Ghost Rider in the Sky.

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3: Liebe Hörerinnen und Hörer, mein Name ist Thomas Enzinger, ich bin der Intendant des Leha-Festivals Bad Ischl und ja, ich freue mich, Sie im Sommer bei uns begrüßen zu dürfen. Wir haben ein wirklich, glaube ich, ganz besonderes, ein sehr spannendes Programm. Wir haben ja auch ein Festival, 65 Jahre Leha-Festival. Wir starten mit einer der ganz, ganz großen Operette, nämlich mit Boccaccio von Franz von Suppé. Und diese Operette ist nicht nur große Musik, es ist auch eine wahnsinnig spannende Handlung über diesen Dichter, der vor 700 Jahren gelebt hat. Sein Hauptwerk war ja Decameron und es ist all das, was man sich bei Operette wünscht. Große Melodien, große Tanzszenen und hervorragende Darstellerinnen und Darsteller. Dann haben wir aber noch ein zweites großes Stück am Programm, ein wirklicher Klassiker, Gräfin Maritza. Sie kennen sicher viele der Melodien von Gräfin Maritza, eines der Hauptwerke von Kallmann. Das ist unser zweites großes bekanntes Stück. 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Dieses Jahr ist es Franz Leha, der Göttergatte. Ein unglaublich komisches Stück von Franz Leha mit einer ganz, ganz tollen Musik, typisch Leha eben. Es spielt im Himmel und dann spielt es auch auf der Erde und ja, einfach mit all den Intrigen und Liebschaften der Göttinnen und Götter. Das ist unser drittes Programm. 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Also ich hoffe, ich sehe Sie und ich kann Sie begrüßen beim Leha-Festival Bad Ischl 2026. Alle Veranstaltungen und alle Informationen finden Sie natürlich in unserem Flyer, der überall aufliegt oder eben auch im Internet unter www.lehafestival.at.
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1: Ja, grüß dich aus Gäusern. Da ist die
3: Christina.
1: Und der Michael.
3: Vom Verein Gäusern macht Zirkus.
1: Christina, das Gäusern macht Zirkus Festival, was ist denn das?
3: Das ist ein Festival des neuen zeitgenössischen Zirkus. Das ist zum Staunen, zum Lachen, für poetische Geschichten. Es sind Geschichten, wo man auch kreiert werden kann. Es ist vordergründig eher für Erwachsene, aber auch Kinder werden einen Spaß dran haben. Und ja, wir machen das in Gäusern zum zweiten Mal und sind schon recht gespannt auf unser diesjähriges Programm, weil so wie wir das sehen, wird das sehr schön.
1: Aber Zirkus, da stellt man sich ja normalerweise vor, irgendwelche Viecher und dann Artisten, die da miteinander hupfen und vielleicht ein Clown, der lustig ist. Ist das sowas?
3: Nein, das ist sowas nicht. Der zeitgenössische Zirkus oder der moderne Zirkus, der verbindet verschiedene Kunstrichtungen, nämlich die Artistik, Theater, Tanz, Schauspiel, aber auch die Clownerie und macht daraus oder erzählt mit diesen Hilfsmitteln, die ja keine Hilfsmittel sind, sondern Ausdrucksformen sind, ganz viele verschiedene Geschichten. Die können lustig sein, die können berührend sein, die können auch traurig sein, aber meistens sind es sehr schöne Geschichten, die das Publikum einfach mitnehmen.
1: Also das ist sowas wie Theater, wo halt auch Akrobatik gemacht wird. Kann man sich das so vorstellen? Oder?
3: Ja, es ist so also eine Mischform.
1: Okay. Genau. Und wann ist das?
3: Das ist von 12. bis 14. August, immer am Abend beim Festivalgelände

0: man sich so ein bisschen eingrooven auf den Abend und um 19:30 starten dann die Programmpunkte.
1: Und was ist da der erste Programmpunkt?
0: Der erste Programmpunkt sind unsere Nachwuchsartisten, Artistinnen aus der Region. Das sind so junge, also Kinder und Jugendliche zwischen 8 und 15 Jahren. Die haben sich vor 2 Jahren zusammengefunden und trainieren regelmäßig auch während dem Jahr. Also denen ist der Sommerzirkus einfach zu wenig. Und haben heuer ihre erste kleine Geschichte, die sie uns vorführen wollen. In Zusammenarbeit mit dem Verein Metamorphosis, die hat Regie geführt.
1: Cool. Sag, und ist da, du hast ja gesagt, das ist Donnerstag und Freitag, oder? 13. und 14. August.
0: Genau.
1: Und ist da an beide Abende das gleiche Programm?
0: Nein, da ist jeden Tag ein anderes Programm. Wir haben 4 verschiedene Acts, jeden Tag 2. Plus die Jungen, die also beide mal das Gleiche machen. Wir haben am Donnerstag die Kompanie Fanfire. Die machen ganz viel Stabmanipulation, Objektmanipulation, Akrobatik. Ist so eine Geschichte zwischen Chaos und Ordnung. Und wir haben am Donnerstag dann als zweiten Act den Christoph Schiele. Der ist Theatermacher, Clown und der hat ein Stück produziert, das ist der Wolkenmacher. Das Stück ist sogar heuer nominiert für den Stella-Preis. Das ist ein österreichischer Preis für außergewöhnliche Theaterleistungen für junges Publikum. Schauen wir, ob er Gewinner wird, aber er ist auf jeden Fall bei uns in Gusern.
1: Und wer kommt am Freitag?
0: Am Freitag kommt die Kompanie Salateig. Das sind keine Österreicher, die sind aus der Ukraine und aus Frankreich. Und die beiden zeigen uns eine faszinierende Mischung aus Jonglage, Akrobatik und Luftartistik. Es ist ein sehr poetisches Stück und ein berührendes Stück über die Begegnung von 2 anfangs fremden, gegensätzlichen Charakteren, die irgendwie zusammenfinden. Ja, und dann als krönenden Abschluss die Anna Delirium, die wir schon aus dem Vorjahr kennen, die Clownfrau, die die Lachmuskeln strapaziert, dass man es 3 Tage nachher gespürt.
1: Super. Ja, und wo kriegt man da Karten? Oder was gibt's? Gibt's da schon Karten?
0: Auf jeden Fall, Karten gibt's auf www.goisanmachtzirkus.at. Zirkus mit C, weil er ja der moderne Zirkus ist.
1: Ja.
0: Und ja, und ab sofort gibt es da Tickets zum Kaufen. Ich würde mich beeilen, weil voriges Jahr waren wir schon ganz gut ausverkauft. Aber ich möchte trotzdem noch was sagen, weil das heuer neu ist. Wir starten am Mittwoch mit einem kleinen, feinen Zirkusfest bei freiem Eintritt. Es ist für alle offen, jeder kann kommen. Es gibt was zum Essen und zum Trinken. Wir haben Musik. Und wir bieten dort auch kleine Einblicke in so Zirkuskunst und es wird sicher total geschmorabend.
1: Ja, das klingt ja voll super. Das heißt, man kann sich freuen auf 3 schöne Zirkusabende vom 12. bis zum 14. August. Und ja, kann man nur hoffen, dass da recht viele Leute kommen.
0: Da kann ich mich nur anschließen. Also wer dabei sein mag, geht auf die Homepage www.goisanmachtzirkus.at und sichert sich dort die Tickets für die 2 Abende. Und wir freuen uns, wenn wir euch bei einem von unseren 3 Abenden begrüßen dürfen.

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3: Hallo, grüß euch, ich bin der Daniel vom Kulturverein Schreianten. Ich darf euch heute ein bisschen was über das Seebahnhof Festival und über unseren Kulturverein erzählen. Wir veranstalten heuer zum 5. Mal am 7. und 8. August das Seebahnhof Festival in Gmunden. Wir sind ein kleiner Verein, bestehend aus ca. 15 Leuten und wir sind alle so zwischen 20 und 35 Jahre alt. Und wir haben es zur Aufgabe gemacht, dass wir ein kleines Festival veranstalten, was wir einfach selber in unserer Jugend ein bisschen vermisst haben. Wir legen großen Wert auf ein vielfältiges Programm. Dieses Jahr am Freitag spielt zum Beispiel die Tia, eine Alt-Rock-Band aus Salzburg, und Fesch aus Wien, der was uns ein bisschen an modernen Austropop mitnimmt. Am Samstag starten wir mit Wir sind anderswo.

0: einem herrlichen Ambiente aus See, Berge und geiler Musik. Unser Festival ist wirklich super easy zum Erreichen, am besten mit der Transitram. Wir arbeiten alle ehrenamtlich und gemeinnützig und wollten einfach mit dem Seebahnhof Festival ein niederschwelliges Kulturangebot schaffen, ganz ohne Eintritt, ganz ohne Konsumzwang, wo man einfach gemütlich baden gehen kann und ein bisschen Musik kochen kann dabei. Gerade weil wir alle gemeinnützig arbeiten, sind wir auch für Hilfe angewiesen. Also falls irgendwer noch Zeit hätte und Lust und Laune hat, bei einem coolen Projekt mitzuwirken, freuen wir uns gerne über Unterstützung. Weitere Infos findet ihr unter unserer Website sbhf.at oder auf Instagram oder Facebook. Oder ihr schreibt uns unter unserer E-Mail-Adresse hallo@sbhf.at. Also wir sehen uns am 7. und 8. August am Seebahnhof Festival in Gmunden.
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4: Ja, hallo, schönen guten Abend. Das Kino Ebensee meldet sich wieder mit der monatlichen Radiosendung 40 and Loud. Ja, wir melden uns ja direkt aus der Sommerpause. Das Kino hat geschlossen, aber nichtsdestotrotz gibt es eine Radiosendung hier live aus dem Studio in Bad Ischl. Ja, wir haben uns heute überlegt, eine vielleicht kleine Spezialausgabe zu machen. Wir wollen Musik spielen von Künstler und Künstlerinnen, die schon verstorben sind und im Kino aufgetreten sind. Ja, und beginnen wollen wir mit der Almut Klotz, eine Berliner Sängerin, damals Sängerin der Lassie-Sängers, auch Buchautorin. Sie hat ja 3 Bücher geschrieben, eines mit dem Titel Fotzen, Fenderschweine zum Beispiel. Gründete einen Popchor, war Labelgründerin, war umtriebig in der Berliner Indie-Szene. Ja, und ist leider 2013 verstorben. Und wir spielen jetzt ein Lied vom letzten Projekt von der Almut Klotz mit Christoph Dabeler zusammen. Und das ist eine Coverversion und das Lied kennt man sicher, wenn man es hört.

0: Also, erstmal nur Hallo von uns alle, die heute da sind. Julia.
1: Hallo, servus, grüß euch, freut mich, dass ihr wieder eingeschaltet habt.
0: Andi ist auch da.
2: Grüß euch, jawohl, natürlich.
0: Und der Raffi. Klemme fällt heute mit uns auch.
2: Wir sind alle in Urlaub.
0: Urlauber.
2: Verdienten Urlaub.
1: Liebe Grüße an die Urlauber.
0: Ich hab's ja schön. Aber wir auch voll, um gleich weiter aufs nächste Lied zu kommen, was mir eh gewünscht habe, beziehungsweise was einfach so, also was nicht fehlen darf, ist ein Lied von Guess MBH, sagt wahrscheinlich viel was, von der Blotten Pink Mother von 1984, genau, die erste Nummer Move On, oder?
2: Ja, Memoriam natürlich. Und
0: Klaus.
2: Ganz klar.

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0: Ja, die ist Gruft noch gewaltig. Von 1984, ja.
1: Schaut, dass ihn Andi nicht Luftgitarre spielen gesehen habt.
0: Ja, auf jeden Fall am Bass war der Klaus, Gesang, Eisel Walter und Flöte Konrad Wallinger und am Schlagzeug Chris Kammel. Ja, weiter geht's mit
2: Querflöte.
0: Querflöte, ja.
2: Ja.
0: Was habe ich gesagt?
2: Flöte.
0: Okay. Ja, weiter geht's mit einem weiteren Kulturaktivisten. Klaus war ja auch ein Kulturaktivist in ganz Oberösterreich bekannt. Die Rede ist von Harald Hacke Renner, der 2018 verstorben ist. Er wurde nur 51 Jahre alt und er wurde in den 80er Jahren als Schlagzeuger von der Linzer Hardcore-Punkbands wie Target of Demand, Seventh U und Schwester bekannt. Und er war auch Gründungsmitglied des Linzer Kulturvereins Capo. Und 1993 gründete er unter anderem mit Skero die Hip-Hop-Formation Dexter, mit denen er 7 Studioalben einspielte. Er war ein ganz wichtiger Aktivist für die Linzer Indie-Szene, Kulturszene, und er war einige Male mit verschiedenen Bands auf der Kinobühne zu sehen. Ja, und jetzt hören wir uns das Stück an von Dexter, wo sie den deutschen Markt erobern wollten mit dem Lied Sprachbarrieren. Hey, Kalle, was ist los? Hey, wie geht's?

Ja, da lohnt es sich, den Text nachzulesen. Sprache Jan von Dexter für den Harald Hacke Renner. Ja, wir wechseln wieder das Genre. Wir kommen zu Mark Lanegan. Mark Lanegan war am 15. August 2015 im Kino Ebensee zu Gast im Rahmen der Salzkammergut-Festwochen. Und er war von 1983 bis 2000 Frontman der Band Screaming Trees. Danach schloss er sich der Band Queens of the Stone Age an, die er ein paar Jahre lang als Gastsänger unterstützte. Er veröffentlichte unzählige Soloalben und verschiedenste Arbeiten mit befreundeten Musikerinnen. Entstanden unter anderem mit Isabel Campbell, mit Greg Dulli von den Afghan Weeks, die auch im Kinema spielten, oder mit den Walkabouts. Ja, Mark Lanegan verstarb am 22. Februar 2022 in Irland. Und wir hören jetzt den Song 100 Days aus dem Album Bubblegum.

Ja, Mark Lanigan. Ja, wir kommen zu einem befreundeten Musiker von Mark Lanigan damals. Und da geht es um Jeffrey Ely Pierce. 1994 war der Gun Club zu Gast im Kino. Legendäres Konzert. Jeffrey Ely Pierce, US-amerikanischer Songwriter, Leadgitarrist der Band, hatte enormen Einfluss auf alle viele Bands, die im Kino dann auch spielten, wurde immer wieder als Einfluss genannt und er verstarb aber schon 37-jährig, 1996 in Salt Lake City. Und wir hören aus dem Album Miami, Texas Serenade. Bitte.

Ja, The Gun Club, 1994 im Kino. Ja, der befreundete Musiker Cypress Crowe fand unveröffentlichte Demoaufnahmen von Jeffrey Lee Pierce und lud daraufhin befreundete Musiker und Musikerinnen ein, diese Aufnahmen zu Songs zu machen. Ja, Nick Cave, Debbie Harry, Mark Lanegan, Iggy Pop, Isabel Campbell, Thurston Moore, Warren Ellis, Hugo Reyes, Mick Harvey, David Eugene Edwards, Lydia Lunch, Cripple Black Phoenix spielten Lieder ein von Jeffrey Lee Pierce. Also er hatte enormen Einfluss auf diese Bands und viele davon spielten ja auch im Kino. Das Ganze ist erschienen mit dem Serientitel der Jeffrey Lee Pierce Session Project auf Glitterhouse Records. Davon wurden jetzt bislang 4 Alben produziert. Und eine Aufnahme wollen wir uns davon anhören, das ist von Mark Lanegan, Constant Waiting, unveröffentlichtes Material von Jeffrey Lee Pierce.

Ja, das war jetzt Mark Lanegan, Constant Waiting. Danke, Andi, für diese Nummer, die du rausgesucht hast. Mhm. Ich möchte auch wieder einen Genrewechsel machen, und zwar zu L7, eine US-amerikanische Punkband aus Los Angeles, die sich 1985 gegründet hat und ungefähr 1994 im Kino Ebensee gespielt hat. Jennifer Fitch ist erst vor 2 oder 3 Wochen verstorben. Sie war langjähriges Mitglied dieser Band. Zu L7 gibt es vielleicht noch eins zu sagen, oder da gibt es mehr zu sagen, aber L7 ist so etwas, ein Emblem für Spießer, und das war für uns im Kino eigentlich auch immer sehr aussagekräftig, allein dieser Name. Wir spielen eine Nummer, die heißt Shitlist und ist auch auf dem Soundtrack von Natural Born Killers. Viel Freude damit!

0: Geht schon. Dann bin ich wieder an der Reihe. Also ich habe wieder einen Genrewechsel. Und zwar kommt von meiner Seite Wanda. Ist wahrscheinlich auch der Begriff. War 2015 bei uns im Kino im März. 2014 haben sie ein erstes Album rausgebracht, Amore. Was ja ziemlich gut war. Hat sogar Goldstatus erreicht, soweit ich weiß. Und ja, da ist leider 2022 der Christian Hummer verstorben. Und genau.
1: Ja, und einmal haben sie im Kino gespielt.
0: Einmal haben sie im Kino gespielt. Voll. Zuerst verschoben waren, sie hätten im Februar schon spielen sollen, aber dann waren sie krank. Dann war es erst im März. Und ja, was war ich da dann? Fix, da war ich 16. Da kann ich mich noch erinnern, dass wir drin noch geraucht haben.
2: Es war ja damals schon verboten.
0: Natürlich. Es war damals schon verboten, aber, ja. Aber da ist voll zugegangen, da war gut was los.
1: Ja, es war.
0: Das war
1: ausverkauft,
0: das heißt. Ein ziemlich cooles Konzert. Und ja, mittlerweile die neuesten oder letzten Sachen, also halt, kenne ich gar nicht mehr so gut, aber das Album hat mich selber auch sehr lang begleitet. Und Fun Fact, wenn man jetzt das Auto, der Mercedes herumfahren sieht, wo Amore draufsteht, dann haben das ich und der Samu aufgemalt. Und im Wirtshaus haben wir den Kühlergrill. Falls mal wer sehen will. Aber jetzt kommt auf jeden Fall Auseinandergehen ist schwer vom ersten Album von Wanda. Wird schreiben. Viel Spaß.

0: Ja, das waren nur Zeiten. Das erste Mal gesehen in Robau-Mernbach im Innviertel. Shoutout. Ah, coole Location.
1: Ja, Wander spielt ja nach wie vor bei uns nicht mehr, weil sie sind ja wirklich groß geworden. Ja, wir gehen weiter
0: in, wir nicht.
1: In Memoriam. Wir kommen jetzt zu Künstlern, die oftmals in verschiedensten Formationen bei uns im Kino waren und vor allem auch bei den Holzstock-Festivals waren. Beginnet mit Rowland S. Howard zum Beispiel, spielte bei einer Birthday Party mit Nick Cave, bei Crime and the City Solution, bei These Immortal Souls, Zusammenarbeit mit Nicky Sadden, Lüdi Lunch, Jeffrey Lee Pierce, Einstürze Neubauten und. Dann weiter Epic Soundtracks, der Bruder von Nicky Sadden, spielte bei den Swell Maps, Gründungsmitglied mit Nicky Sadden, auch bei Crime and City Solution und auch bei These Immortal Souls war er am Schlagzeug. Und dann natürlich auch Nicky Sadden, Jacobites, zusammen mit Dave Cusworth. Alle leider schon verstorben. Rowland S. Howard wurde 50 Jahre, Epic Soundtracks 38 Jahre, Nicky Sadden 49 Jahre und Dave Cusworth 60 Jahre. Ja, und wir werden jetzt da ein paar Lieder spielen. Beginnen wollen wir mit Rowland S. Howard aus einem Soul-Album, höchst unterschätztes Album, finde ich. Und die Nummer heißt Dead Radio.

0: Ich weiß ja nicht, was er damit gemeint hat mit Dead Radio, weil das Freie Radio Salzkammergut ist sicher nicht tot. Ja, Epic Soundtracks, der Bruder von Niki Sadden, war zu Gast am 14. Oktober 1995 im Kino und da haben wir eine Live-Aufnahme von diesem Konzert, von einem Stück Emily May, können wir uns anhören.
1: Bitte. Da habe ich noch was dazu zu sagen. Es war nämlich mein allererstes Kinokonzert, von dem ich das T-Shirt immer noch ganz stolz besitze.
2: Okay, this is our last song for tonight.

0: Thanks very much. Good night.
1: Ja, nostalgisch, nostalgisch. Epic Soundtracks. 38 Jahre wurde er nur alt. Ja, und wir kommen jetzt zu Nicky Sadden und Dave Cusworth. Die beiden vereinigten als The Jacobites. Und da hören wir uns das Lied an, The Big Store. Das haben wir uns ja ausgeborgt bei unserer 25 Jahre Publikation. Die hieß ja Shopping in a Big Store. Und da haben wir uns die Textzeile von diesem Lied ausgeborgt. Das wollen wir uns jetzt

0: Ja, The Jacobites, wahre Kinogeschichte, unvergessen. In Memoriam, Nicky Sadden, Dave Cusworth, Epic Soundtracks und Rolandes Howard waren das, die letzten. Raffi, du hast
1: auch noch. So, und jetzt bin ich wieder dran. Und zwar, ich habe noch einen Django Edwards, den darf man auch nicht vergessen. Legendärer Clown, Künstler, Musiker, verrückter Kerl. Ich habe das Glück gehabt, dass ich ihn kennengelernt habe und sogar mit ihm auftreten bin. Und eigentlich wollte ich, also da war am Ende unseres Kabarets immer das Lied All You Need Is Love von den Beatles. Und das haben wir dann gemeinsam nur aufgeführt. Aber weil es kein

0: draußen hat nur Songs von Leuten, die ja wirklich auf der Bühne waren bei uns. Müssen wir jetzt ein Lied vom Django Edwards nehmen. Das ist vielleicht nicht mehr ganz zeitgemäß für manche oder kann, weiß ich nicht, ja, nicht mehr ganz politisch korrekt. Aber er war auf jeden Fall ein großartiger Satiriker, Clown, Künstler. Und man darf nicht alles ganz wortwörtlich nehmen.
1: Ja, und außerdem also hoffe ich, dass Zeit habt, weil wir überziehen ein bisschen.
0: Ah ja.
1: Ja, wir sind schon. Aber wir haben noch einiges vor mit euch.
0: Gibt hoffentlich Schlimmeres. Aber ja, eben, ich wünsche mir was vom Django Edwards. Was man auch noch, also halt, der war 1998 im Kino, das habe ich halt damals nicht erlebt. Aber eben, wir haben so noch keiner lernen dürfen. Für keinen auch von Tohu Wabohu. Und er war der erste Ronald McDonald, wenn man da irgendwelche Werbungen sieht. Falls wen interessiert. Passt. Bicycle Seat.

0: Jo, Legende. Ist unter anderem von Salvador Dali eingeladen worden, dass er einmal Privatvorführung in seinem Hotelstock gibt. Der hat immer 3 Stockwerke reserviert. Das obere und das untere, das nimmt andere drin sein darf. Und im mittleren hat er selber gewohnt. Und da hat er nochmal eingeladen. Habe ich selber. Vielleicht ist es nur eine Geschichte, vielleicht stimmt's. Keine Ahnung.
1: Auf jeden Fall eine gute
0: Geschichte. Ich war nicht dabei.
1: Gute Geschichte. Aber ja, schöne Grüße an Musa Hubert, der ein paar Jahre Tourmanager von Django Edwards.
0: Shoutout.
1: Genau. Passt. Wir gehen weiter im Programm. Wir überziehen ein bisschen, aber das macht nichts. Gute Musik kann nie schaden. Wir kommen zu Soundgarden. Am 1. Juni 1989 spielte Soundgarden im Kino Ebensee. Sänger und Gitarrist der Band war Chris Cornell. 1994 landete Chris Cornell mit Black Hole Sun einen Welthit. Die Band selbst gab es mit einigen Unterbrechungen und Formationswechseln bis zu Cornells Tod 2017. Cornell selbst produzierte einige Alben befreundeter Musiker, gründete die Band Audioslave und veröffentlichte einige Songs. Unter anderem 2006 ist erschienen der Titelsong zum James Bond Film Casino Royale, You Know My Name. Und Black Hole Sun war wirklich ein Welthit, kann man sagen. 2017 verstarb Chris Cornell.

Ja, Black Hole Sun von The Soundgarden. Ja, 89 waren sie damals im Kino. Ja, der eine oder andere kann sich vielleicht noch erinnern, dass Think auch einmal im Kino spielten, die deutschsprachigen Think. Und der Sänger und Texter und Liedgitarrist war Nils Koppbruch. Und Think haben so quasi so ein Alternative Country Rock à la Lamb Chop, Giant Sand oder 16 Horsepower gespielt, halt mit deutschsprachigen Texten. Ja, und das Konzert damals war 1999 am 12. November ein wirklich formidables Konzert. Ja, Nils Koppbruch verstarb im Oktober 2012 im Alter von 46 Jahren und da hören wir uns auch ein Lied an. Wir werden sehen.

0: Ja, fängt mit, wir werden sehen. Ja, das war eine Auswahl von verstorbenen Künstlern und Künstlerinnen aus dem Kino Ebensee. Leider einige, alle haben ja sich hier nicht heute spielen können, aber so ist es nun mal. Ja, wir verabschieden uns. Die nächste Radiosendung gibt es am 24. August wieder von uns.
1: Und Montag.
0: Montag natürlich wieder, Montag, 24. August, 20 Uhr. Ja, und am 11. August geht es im Kino wieder weiter mit dem ersten Film und da spielen wir Glenn Kill, den Schafskrimi. Wärmste Empfehlung, ein Film für die ganze Familie.
1: Für Jung und Alt.
0: Genau. Ja, und abschließend möchten wir ein Lied spielen von Sister Double Happiness, wenn die Band noch wer kennt. Gary Floyd war damals der Leadsänger, 94 im Kino gewesen, 96 mit der Gary Floyd Band. Eine unnachahmliche Stimme, großes Stimmvolumen und großes Konzert damals, kann mich gut erinnern. Sister Double Happiness. Ja, und danke fürs Zuhören. Danke an Raffi, danke an Julia.
2: Danke fürs Zuhören, viel Spaß beim vielleicht Nachhören auch auf der CBA oder bei der Wiederholung, Dienstag 14 Uhr, also morgen schon.
1: Jo, genau. Ich sogar danke.
0: Und das Stück heißt Waiting for Anyone.
1: Schön, dass wir alle da waren.
0: Genau.
1: Waiting for Everyone.
0: Bis zum nächsten Mal.
1: Bis zum nächsten Mal.
2: Bis zum nächsten Mal. Ciao.
1: Ciao.

Danke fürs Zuhören. Das war's von uns für diese Woche. Ich hoffe, wir hören uns in einem Monat wieder, wenn es wieder heißt: 40 and Loud, Kino Ebensee feiert Jubiläum.

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schöne doppelten Boden. 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Okay, was passiert, wenn wir die Sicherheit jetzt mal komplett rausnehmen? Ah, ja, so geht's.

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3: Hallo, wir sind Barbara Gölles und
1: Thomas Kasebacher.
3: Und wir veranstalten das Perspektivenfestival am Attersee und laden euch recht herzlich ein, auch dieses Jahr wieder zu kommen. Und zwar findet es statt vom 25. Juli bis 9. August.
1: Genau, es ist schon das 16. Mal, man kann es kaum glauben.
3: Das heurige Thema ist Totalschaden und es geht um die Risse in unserer Gesellschaft, also all das, was gerade schief läuft und die Frage, was nicht schief läuft.
1: Das genaue Programm findet ihr auf perspektiven-attersee.at.
3: Beziehungsweise auf Instagram, da werden laufend alle Events, Veranstaltungen und durchlaufendes Programm gepostet und Highlights hervorgehoben. Wir haben während der 2 Wochen und 3 Wochenenden auch ein durchlaufendes Programm. Das heißt, das läuft von Montag bis Sonntag. Darunter ist die Ausstellung in der Atterseehalle, die ist von Gene Müller. Der kommt ursprünglich aus der Performance und ist Choreograf und hat eine ursprüngliche Performance umgewandelt zu einer Installation. Und da geht es um Klimaaktivismus, die Frage, wer ist schuld an was. Und die Halle, man kann sich das so vorstellen, in der Halle, die ist ausgelegt mit echtem Rasen. Sie ist komplett abgedunkelt. Es sind Screens, die Einsichten in diese unterschiedlichen Welten, also einerseits AktivistInnen und andererseits Gerichtsprozesse zeigt. Also es spielt auch mit, also oder viele TeilnehmerInnen sind Mitglieder der ehemaligen letzten Generation. Und es ist sozusagen die Natur, die es so nicht mehr gibt, ist im Drinneren zu finden. Und vor der Atterseehalle ist eine Installation von Linus Rippler, der baut auf die Betonwüste vor der Atterseehalle ein Panoptikum und das setzt sich auseinander mit, also es ist sozusagen so eine, es heißt Beobachtungsstube und es ist wie eine Stube, eine Bauernstube mit sehr niedrigen Wänden und kleinen Fenstern und das zeigt sozusagen, wie sehr oft Menschen in ihren eigenen Häusern sitzen und auf andere blicken und urteilen und vielleicht auch mit dem Augenzwinkern, dass der eigene Horizont dann doch oftmals sehr klein ist.
1: Genau, das ist wirklich so, wie die Barbara gesagt hat, das Spiel von innen und außen, wer schaut rein, wer schaut raus, schon irgendwie, glaube ich, so ein Thema, dass diese Beobachtung oder auch nicht nur die Beobachtung, sondern auch diese ganzen Emotionen, die dann dadurch kommen, Eifersucht und was hat der andere oder die andere, das ich nicht habe und umgekehrt. Also das ist durchaus das Spiel, was Linus Rippler, übrigens ein Künstler, der auch mit Wurzeln in Vöcklabruck

0: total gut laufen oder wo es sehr viel Nachfrage gibt, dass man nur extra Vorstellungen macht. Die Filme, die im Milieukino gezeigt werden, sind sehr verschieden. Einerseits haben wir Flow, das ist ein Animationsfilm, wo es um eine Katze geht. Der ist ohne Sprache und ist auch schon für Kinder ab 6 möglich anzuschauen. Der zweite Film ist Ich verstehe ihren Unmut. Wir haben dann auch noch die noch unbekannten Tage von Jala Vicharek. Dann gibt es auch noch Die Saat des heiligen Feigenbaums, ein Spielfilm aus dem Iran, der während der Frauenproteste im Iran spielt. Und dann noch Mond von Kudwin Ayub mit Florentina Holzinger in der Hauptrolle, die ja jetzt in Venedig gerade den österreichischen Pavillon bei der Biennale gestaltet hat. In Mond, das ist ja immer ein Film von Colin Arbour, wo es um eine Kämpferin geht.
1: Und dann haben wir einen weiteren Programmpunkt, der die ganze Zeit vor Ort sein wird, und zwar ist das der FKK-Kiosk. Eigentlich ist der Kiosk, heißt ursprünglich K67-Kiosk. Das ist ein Kiosk, der von Sasa Mehtig, einem slowenischen Architekten, gebaut, entworfen wurde, und zwar 1966. Und wir haben den Kiosk von FKK, das steht für Freie Kioskkultur, ausgeborgt. Das sind zwei Personen aus Wien, die Kioske sammeln wie andere Briefmarken, und in diesem Kiosk zieht der Vinylograph ein, und der Vinylograph, also das kann man sich so vorstellen, das ist wie eine Fotobooth für Schallplatten, also man kann auf Mono aufnehmen. Einerseits können MusikerInnen kommen, Lieder aufnehmen, es können Personen kommen, die einen Liebesbrief aufnehmen wollen, man kann Gedanken an die Nachwelt festhalten oder was auch immer. Aber es gibt auch noch ein spannendes Projekt, nämlich Christoph Freithöfer ist bildender Künstler und eine Person hinter dem Vinylograph, und der wird die ganze Zeit vor Ort sein, und sein Projekt ist, er möchte das geheimste Geheimnis von Attersee herausfinden. Also alle Personen sind eingeladen, hinzugehen und ein Geheimnis zu lüften. Es kann auch erfunden sein. Wir prüfen nicht, ob es tatsächlich passiert ist, aber auf jeden Fall das Ergebnis, also diese Audio-Collage, wird beim Abschluss präsentiert, und wir sind sehr gespannt, welche Leichen man aus dem Keller holt.
0: Genau, dieses Geheimnis wird dann eben auf eine Schallplatte gepresst, wirklich live im Moment, und dann wird es am letzten Tag eben so eine Art Geheimnis-DJ-Moment geben, wo sozusagen diese ganzen Singles, diese ganzen Schallplatten abgespielt werden. Das ist natürlich anonym, und da laden wir euch alle ganz herzlich ein, vorbeizukommen und euer Geheimnis aufzunehmen.
1: Liebe Hörerinnen und Hörer, wie ihr gehört habt, es ist wirklich sehr viel los in diesen 2 Wochen. Ihr könnt von Montag bis Sonntag nach Attersee kommen, jeden Abend einen Film anschauen, das geheimste Geheimnis aufnehmen, euch die Ausstellung und die Installation anschauen.
0: Wir freuen uns schon sehr, wenn ihr alle kommt. Das genaue Programm, die Zeiten zum durchlaufenden Programm und auch zum jeweiligen Wochenprogramm, wie gesagt, 3 Wochenenden und durchlaufendes Programm über 2 Wochen, findet ihr auf unserer Website www.perspektiven-attersee.at oder auch auf Instagram, wo auch, wenn es Änderungen gibt, immer Änderungen kommuniziert werden.
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0: Das Freie Radio Salzkammergut hatte in den letzten 12 Monaten die Gelegenheit, eine Zivildienststelle besetzen zu können, und zwar mit Yannick Ritschall, der in diesem Rahmen sein freiwilliges Umweltjahr absolviert hat. Bei uns im Radio ist nun Yannick, und zwar nicht bei der Arbeit, sondern zu Gast am Mikrofon. Wir bringen ein Live-Interview mit dem jungen Praktikanten des FRS über seine Erfahrungen beim Radio und allgemein bei seinem freiwilligen Umweltjahr. Wir werden uns auch über hochaktuelle Themen unterhalten, wie zum Beispiel die Fast Fashion oder der Klimajournalismus, und auch darüber, wie wichtig Kommunikation ist. Zu einer Sendung mit einem Einblick sozusagen ins Innere des freien Radios begrüßt sie mit einem herzlich willkommen Barbara Salih. Willkommen auch an dich, Yannick. Danke, dass du hier bist.
1: Hallo Barbara.
0: Yannick, würdest du dich kurz vorstellen? Vielleicht kennen dich noch nicht alle Hörerinnen und Hörer.
1: Genau, wie du schon gesagt hast, ich bin Yannick Ritschall. Ich mache mein freiwilliges Umweltjahr beim Freien Radio Salzkammergut und habe morgen meinen letzten Arbeitstag.
0: Schön, dass du dir Zeit nimmst, hier bei uns zu sein, in dieser Live-Sendung. Lass mich mit einer Eisbrecherfrage beginnen. Hat sich nach einem Jahr FRS dein Musikgeschmack verändert?
1: Ganz kurz, ja, und länger, zum Guten. Ich habe sehr viel neue Musik kennengelernt, auch Musik, die ich nie gedacht hätte, dass sie mir gefällt. Das geht von Genres von Rock oder auch Jazz bis hin zu Elektropop. Es ist sehr vielseitig, was ich gehört habe und wie sich mein Geschmack entwickelt hat.
0: Wir wollen auch heute ein paar deiner Lieder sozusagen hören. Lass uns mit Musik beginnen.

0: Bei uns im Studio ist unser junger Praktikant. Jannik, du hast dich für das freiwillige Umweltjahr entschieden. Wenn du jetzt auf die Anfänge zurückblickst, wie siehst du das? Wie weit warst du damals mit Umwelt- und Naturschutzthemen bzw. mit Themen der Nachhaltigkeit vertraut? Sind dies Bereiche, die du schon damals stark auf dem Schirm hattest? Oder hast du dich da eher während des Jahres thematisch eingearbeitet? Wie war das?
1: Also ich habe mich schon persönlich vorher sehr mit Umweltthemen beschäftigt, aber nicht in dem Ausmaß, wie ich es hier ausarbeite. Es war in der Schule ein Thema, es war privat ein Thema. Ich bin mir einfach schon länger klar, dass es ein Thema ist, das man nicht so einfach wegstecken kann. Und das hat sich jetzt durch dieses Jahr noch mehr verstärkt. Aber wenn ich ganz ehrlich bin, habe ich, wie ich mich bei der Stelle beworben habe, nicht gewusst, dass es ein freiwilliges Umweltjahr ist. Das ist eigentlich nur als Bonus dazugekommen.
0: Schön, dass du das Bonus nennst. Nennen das deine Freunde auch Bonus? Wie nehmt ihr das wahr, wenn ihr darüber sprecht, wenn ihr euch austauscht?
1: Es ist schon, meine Freunde, würde ich sagen, sind auch bewusst, klimabewusst. Und wenn es ein Thema ist, sind wir uns eigentlich auch kommen wir auf einen grünen Zweig und sind uns einig.
0: Ist ein schönes Bild. Gibt es besondere Projekte, die dich hier angesprochen haben? Könntest du vielleicht einige erzählen?
1: Wenn ich jetzt an Klima denke und an meine Aufgaben, fällt mir sofort ein der Klimafokus. Dabei habe ich Themen kurz bearbeitet, die mich selbst persönlich interessiert haben. Als erstes ist mir dabei eben eingefallen Fast Fashion, dann aber auch Gletscherschmelze, Klimagerechtigkeit. Da habe ich eine Handvoll Themen bearbeitet, die kann man eh immer wieder hören im Radio. Und ja, das waren ein paar Projekte.
0: Ja, lass uns das den Hörerinnen und Hörern auch mitteilen. Deine Sendungen kann man nachhören auf freiesradio.at. Ein Stichwort, jetzt nicht in diesem Gespräch, aber aus deinen Berichten, hat mich berührt. Was ist denn Klimajournalismus? Ich weiß nicht einmal, ob ich mir darunter wirklich etwas Konkretes vorstellen kann.
1: Also Klimajournalismus ist das Berichten über Klimathemen einerseits. Dabei ist aber nicht nur das Thema wichtig, sondern auch sehr viel, wie man dieses Thema rüberbringt. Weil schnell kann man ein Missverständnis erstellen oder dass Leute interessiert bleiben bei einem Bericht über Klima, ist auch nicht so leicht. Deswegen muss man nicht immer die schlechten Nachrichten predigen und wir werden alle sterben, sondern eher einfach kontextualisieren, Berührungspunkte schaffen und Beispiele geben und Lösungswege geben.
0: Ja, ich stelle mir diese Begriffe vor wie globale Erwärmung und stattdessen sagt man dann Klimawandel. Ist das etwas Zutreffendes?
1: Ein Beispiel davon.
0: Gut, lass uns auch wieder ein bisschen Musik hören. Vielleicht passt es auch zu diesem Thema.

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0: Willkommen zurück zum Interview des FRS mit Yannick Rital, unserem Praktikanten. Und ich wollte gleich mal fragen, wie war es denn in deinem Umweltjahr? Konntest du dich dann auch mit anderen austauschen? Und falls ja, wie war dieser Austausch? Wie muss man sich das vorstellen?
1: Also, kurz zur Erklärung, während dem Freiwilligen Umweltjahr gibt es einen begleitenden Lehrgang. Das sind insgesamt 6 Seminare über das Jahr verteilt. Und dabei kommt man in eine Gruppe. Wir waren zu, glaube ich, 25 oder so zusammen. Alle circa gleiches Alter. Und jedes Seminar hat einen eigenen Schwerpunkt. Und bei diesen Seminaren hat sehr viel Austausch stattgefunden. Nicht nur arbeitsbedingt oder zur Arbeit bezogen, sondern persönlich, weil die ganzen Menschen sind komplett neu aus Niederösterreich, Oberösterreich, Vorarlberg, und du lernst Menschen kennen und tauschst dich aus mit Dialekten, die du noch nie gehört hast, und es war sehr interessant, und daraus entstehen sicher auch bleibende Verbindungen. Und ja.
0: Wenn ich hier noch nach den Themen fragen darf, was machen denn die anderen oder was haben die anderen gemacht? Die waren ja nicht bei uns im Radio, sondern wo waren sie?
1: Was mir da als erstes einfällt, sind halt Arbeiten im Nationalpark. Da gibt es verschiedene aus Gesäuse, Kalkalpen und so weiter. Kurz dazu, ich war einmal bei einem FOJler im Gesäuse und habe einen Arbeitstag lang ihn begleitet und darüber eine Reportage gemacht. Das war sehr interessant. Andere Tätigkeiten sind natürlich auch andere Bürojobs beim Klimabündnis Österreich oder Oberösterreich, beim verschiedenen Einsatzstellen oder auch auf Bauernhöfen. Es gibt sehr ein breites Angebot.
0: Es hört sich wirklich sehr, sehr vielseitig an. Wenn ich dich auf die Teamarbeit hier beim Radio ansprechen darf, welche Aufgaben fielen denn dir zu, jetzt hier im Studio, im Büro?
1: Im Radio bin ich jetzt mittlerweile auch schon sehr versiert und kann vieles, wenn ich mal das so sagen darf.
0: Darfst du ruhig, ich habe mich ja auch ein wenig umgehört beim Team und ja, das ist zu treffen.
1: Genau, und da kann ich sehr selbstständig die Arbeiten machen, zum Beispiel die Kalenderproduktion oder andere hausinterne Formate wie Im Fokus oder Es war einmal live, dazu Moderationen schreiben, sich informieren, ob alles stimmt, und das aufnehmen und im Endeffekt dann einspielen. Oder was auch noch anfällt als Aufgabe, ist das Planen. Im Radio läuft Musik. Dass diese Musik läuft, muss man planen. Das ist wöchentlich, jeder hat einen anderen Tag aus dem Team und auch mir wurde ein Tag zugeteilt. Das Planen hat mir auch sehr viel Spaß gemacht, weil ich genau dabei zu viel Musik in Berührung gekommen bin. Was natürlich auch anfällt, sind kleinere Tätigkeiten wie Geschirrspüler ausräumen, saugen und so.
0: Vergiss die Kaffeemaschine nicht,
1: Kaffeemaschine
0: die wir alle lieben.
1: Und auch noch das, was auch sehr verschieden immer sein kann, sehr divers, ist das Helfen beim Sendung aufnehmen von freiwilligen Sendungsmacherinnen und Sendungsmachern. Dabei mache ich die Technik, schaue, dass alles funktioniert und dass sich die Sendungsmachenden auf das Interview oder auf die Aufnahme konzentrieren können. Das kann auch sehr viel Spaß machen.
0: Ja, Sie sind ja unser Herzstück. Aber auch wir haben uns musikalisch vorbereitet, Musik ausgesucht. Lass dich

0: Die freien Sendungsmacherinnen hat unser noch Praktikant Yannick gerade erwähnt. Er sitzt mir gegenüber im Live-Studio des FRS. Und ich stelle mir das manchmal so vor, man sieht so ein klassisches Bild. Da sitzt jemand vor dem Computer oder im Studio und hat einen Kopfhörer auf. Und das sieht so nach einer kleinen Insel aus, so ich und mein Radio. Ist das ein zutreffendes Bild, Yannick? Weißt du, wie viele Stunden du während deines Praktikums mit einem Kopfhörer auf deinem Kopf verbracht hast?
1: Teilweise ist das schon ein zutreffendes Bild. Viele der Arbeitsaufgaben kann man einfach alleine machen. Und da fällt die Kommunikation mit dem Team ein bisschen weg, wo schon alle mit einbezogen sind, ist das, oder die Spezialisten. Ja, ist beim Besprechen davor oder danach Feedback geben, schauen, was war gut, was war, kann man verbessern.
0: Und dort ist dann diese Kommunikation wieder da, dann ist es wieder lebendiger.
1: Genau. Wie viele Stunden ich mit Kopfhörer verbracht habe.
0: Du darfst es auch einfach schätzen.
1: Pro Woche, ich bin 34 Wochenstunden hier. Ich würde sagen, mehr als die Hälfte oder die Hälfte. Wenn ich eben Musik plane, da muss man immer Kopfhörer aufhaben.
0: Tauchst du dann so ein in die
1: Arbeit? Ja, ich bin sehr, sehr, dass ich die Musik höre, nicht nur so nebenbei, sondern dass wirklich mir gefällt, was ich plane, muss ich schon mich darauf konzentrieren und da versuche ich eben auf meiner Insel zu sein und das finde ich aber auch nicht schlecht unbedingt, dass man Arbeiten alleine macht. Man darf sich nur jetzt nicht, wenn man neu zur Stelle kommt, nicht wundern, wenn man viel alleine macht und flexibel sein, offen sein.
0: Ja, also diese Einsamkeit des Sendungsmachers, das gibt es in diesem Sinne vielleicht doch auch, aber nur teilweise. Und ganz so ein falsches Bild ist das ja dann doch auch nicht. Aber du hast auch richtig erwähnt, Kommunikation spielt eine große Rolle. Du hattest hier auch das Team, das FRS-Team, das dich betreut hat. Du konntest dich austauschen. Und was nimmst du so mit, wenn du jetzt an diese Gespräche denkst mit deinen Coaches, mit dem Team?
1: Da würde ich eh sagen, dass das Zwischenmenschliche, dass, wie man miteinander umgeht, wie man einem etwas weitergibt, auch, dass es positiv ist, dass man sich immer freut, wenn man positive Rückmeldungen bekommt und wenn man etwas geschafft hat, auch wenn man es eben alleine produziert hat, freut es einen, wenn man Rückmeldungen bekommt. Was ich von der Arbeit selbst auch mitnehme, ist natürlich das Technische. Bei dem habe ich mich schon verbessert. Schneiden, aufnehmen, jetzt habe ich eine Ahnung, ein Grundwissen von dem Ganzen. Und was mir auch auffällt oder was ich probiere, in meinen Alltag aufzunehmen, ist beim Sprechen eine gute Wortwahl immer zu finden und bedacht reden.
0: Und mit einem guten Rhythmusgefühl. Und das soll doch auch ein Segway sein für die nächste Liedersequenz.

0: Während der Musikeinspielung haben wir uns auch hier im Studio unterhalten, und zwar über Reisen. Yannick, du warst auch auf Reisen und hast Interviews im Ausland machen können. Zu welchen Themen und wo warst du?
1: Also ich habe die Möglichkeit gehabt, einen Study Trip nach Ungarn, nach Budapest zu machen. Dabei habe ich das Civil Radio Budapest und Radio X kennengelernt, Akos und Daniel getroffen, zwei Radiomacher aus Ungarn. Und dabei, weil das kurz nach den Wahlen in Ungarn war, waren einige Inputs dazu, wurden mir gegeben. Akos hat sehr viel gewusst und erzählt über die Geschichte der freien Radios und wie sie das alles entwickelt hat, welche Regulierungen sie unter Orban hatten, dass das Radio weiterlaufen darf, wie sie ihre Frequenz verloren haben und so. Und das war alles sehr interessant und sehr vielseitig. Ich wusste auch nicht so ganz, was mich erwartet. Ich war vorher noch nie in Budapest. Und hatte einen sehr guten Eindruck, sehr schöne Stadt einerseits. Ich konnte auch die Stadt erkunden und es war ein sehr informationsreicher und aufschlussreicher Study-Trip.
0: Übrigens ist dies auch nachzuhören auf freisradio.at. Ich frage jetzt ein bisschen noch in die Tiefe, welche Skills, welche Fähigkeiten braucht man denn für solche Interviews? Also du fährst ins Ausland und hast eigentlich einen Zeitrahmen, den du gut nutzen solltest. Wie kann man sich da vorbereiten und wie konntest du dir diese Fähigkeiten aneignen?
1: Was mir, glaube ich, viel geholfen hat, waren die Gespräche mit zum Beispiel Jörg und Magdalena. Sie machen viel journalistische Arbeit und beschäftigen sich viel mit Interviews, machen selbst viele Interviews. Und ich habe halt mit ihnen auch zu anderen Sendungen einfach geredet und gefragt, wie würdest du das machen, was kann ich besser machen, wie stelle ich richtige Fragen. Und dann ist natürlich auch schon auch wichtig, dass man ein bisschen ein Hintergrundwissen hat. Und was immer hilft, ist, wenn man nicht sich so auf die Fragen festsetzt, sondern auch ein bisschen offen bleibt und ein offenes Ohr hat, dass man vielleicht direkt eingehen kann auf etwas, was der Interviewte gerade sagt. Kann auch sehr helfen.
0: Ja, natürlich, das macht doch Radio lebendig. Auch wenn es eine Aufnahme ist übrigens, aber das spürt man dann auch bei den Fragen. Und ich stelle mir das Ganze so vor wie einen Rucksack, den man so mit sich trägt, so als Praktikant. Und man packt während des Jahres Inhalte hinein, das, was man lernt oder die Erfahrungen, die Kontakte. Was ist in deinem Rucksack, Yannick? Nicht auspacken, einfach nur erzählen. Was nimmst du mit aus diesem Jahr?
1: Viel, viel Erfahrung. Wenn es ist mit eben dem Team oder mit den vielen Sendungsmacherinnen und Sendungsmachern, ist ja ein Kommen und Gehen. Wir haben 150 freiwillige Sendungsmacherinnen und Sendungsmacher. Es ist im Büro immer was los und ich nehme mir mit einfach eine Offenheit, eine Flexibilität und Freude auf die Zukunft. Ich kann gar nicht so ganz in Worte fassen, was da alles dabei ist, aber ich würde es einmal so belassen.
0: Vielleicht kann es das Lied, das du für uns ausgewählt hast. The King of Life.

0: Janni, könntest du diese Arbeit, dieses Praktikum auch anderen empfehlen? Und worauf muss man da ganz besonders achten?
1: Ich kann es die Arbeit natürlich empfehlen. Man muss flexibel und offen in die Arbeit hineingehen. Ich habe zu Beginn nicht genau gewusst, was mich erwartet, aber wurde eigentlich eben positiv überrascht mit der Offenheit, die auch das Team hat und wie hilfsbereit alle waren. Und jeder hat gesagt, wenn du Hilfe brauchst, komm zu mir, frag mich immer, egal was. Vielleicht, was auch natürlich hilfreich ist, jetzt rein wieder technisch gesehen, ist ein paar Kenntnisse mit dem Computer, aber das ist sehr geringfügig, kann man alles lernen.
0: Ja, und jetzt kommt der Sommer, auch für dich. Und nach dem Sommer ein Studium. Erzähl uns kurz darüber.
1: Also im Sommer, ich habe schon einige Pläne. Natürlich verreisen wäre sehr schön. Ich kann einmal mit Freunden zu einem Ferienhaus nach Ossiach fahren und dort am See ein paar Tage verbringen. Was auch geplant ist, ist eine Interrail-Reise durch Europa nach Frankreich, vielleicht Spanien. Kurzen Stopp in Italien mit meiner Freundin. Vielleicht aber das erst im September, wo es schon ein bisschen kühler wird. Gerade jetzt schon ist es nicht zum Aushalten fast. Und dann nach dem Ganzen fängt mein Studium an, hoffentlich, wenn alles glatt geht. Ich bin zuversichtlich. Und zwar werde ich Lehramt studieren. Die Fächer Englisch und Sport in Graz.
0: Schön, das hört sich gut an. Lieber Janik, ich danke dir für das Interview und ich freue mich, dass gerade das jüngste Mitglied des FLS-Teams, nämlich Janik Rital, mein erster Interviewpartner sein durfte. Und auch im Namen des ganzen Teams wünsche ich dir alles Gute für deine berufliche und auch deine persönliche Zukunft. Wir alle hoffen, du bleibst im Radio weiterhin verbunden. Liebe Hörerinnen und Hörer, auch diese Sendung können Sie auf unserer Webseite freiesradio.at nachhören. Ich bedanke mich herzlich bei Bastian Matejka für die technische Redaktion der Sendung und bei Ihnen allen fürs Zuhören. Am Mikrofon hörten Sie Barbara Salih. Und in diesem Sinne jetzt, smooth but revolutionary.

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3: Mein Name ist Veronika Klammer und ich habe den Verein Kunst und Kur Tauernache gegründet. In einem industriellen Gebäude, ehemalige Mühlsteinerzeugung direkt an der Taurach, dem Fluss, also dem Bach, der ist namensgebend für die Tauernache. Dort findet der frische Tau statt. Der frische Tau ist ein interdisziplinäres Festival, also vereint eigentlich literarisches Schreiben, Musik als Schwerpunkt Dialektmusik und aber auch bildende Kunst. Also es bringt Kunstschaffende unterschiedlicher Generationen und Disziplinen zusammen, darunter auch Autorinnen, Musikerinnen, bildende Künstlerinnen. Und heuer vor Ort ab dem 26. Juli bis 1. August schreiben miteinander die Sigrid Horn, Sarah Bernhardt, Schwester Stern, Katharina Ferner, Philippe Scolfaro Kremer, Matthias Eidenberger hat ein kleines Tonstudio eingerichtet im industriellen Gebäude, wo die Werke auch dokumentiert werden können. Also eine Gruppe von Künstlerinnen überregional, die sich eine Woche lang in diesem industriellen Gebäude in Martendorf in den Bergen trifft, im Matratzenlager oben schläft und wir mit, versuchen, aus uns herauszuschreiben und miteinander zu netzwerken, zusammenzufinden, musikalische neue Werke entstehen zu lassen miteinander. Und an aktuellen Themen, die uns geradezu beschäftigen, jenseits vom Stadttrubel.

0: Konzert Einblicke in die kreative Vielfalt und den prozessorientierten Charakter von der Musik- und Literaturwoche Frischer Tau. Ja, kommt vorbei, schaut es euch an in den Lungau. Ich würde mich freuen und vielleicht bis ganz bald.
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Einen wunderschönen guten Tag, verehrte Hörerinnen und Hörer. Ich begrüße Sie herzlich zu einer neuen Ausgabe von unserer schönen Sendereihe. Nachdem wir jetzt schon circa 70 Sendungen gemacht haben, hat mich der Boss vom Sender Freies Radio Salzkammergut darauf angesprochen, ob ich denn nicht ausnahmsweise auch mal Texte von mir selbst vorstellen könnte. Und nach langem Überlegen habe ich mir ein Herz genommen und gedacht, ja, das ist vielleicht keine so schlechte Idee. Deswegen gibt's heute in der Sendung zwei Erzählungen von mir. Die Musik zur heutigen Sendung stammt von Duke Ellington. Die Technik macht, wie immer, Mario Friedwagner.

0: Soldat. Neulich habe ich einen Frontex-Soldaten getroffen. In meiner Bar um die Ecke. Der Wirt hat uns vorgestellt und Barhocker an Barhocker kamen wir ins Gespräch. »Wie bist du dazu gekommen?«, frage ich ihn. »Ich war Zimmermann«, sagt er, »dann habe ich Kampfsport betrieben, Kickboxen.« »Aber wie kamst du zu Frontex?«, frage ich. »Erstmal habe ich um Geld gekämpft«, sagt er, »in Thailand.« »In Thailand?«, frage ich. »Ja, in Thailand, um sehr viel Geld.« Ich trinke meinen Weißwein aus und bestelle mir noch ein Glas. Der Mann ist ungefähr 2 Meter groß, wiegt 170 Kilo, ist freundlich und lacht oft. Aber als Frontex-Soldat muss er ja die EU vor illegalen Einwanderern oder auch Flüchtlingen schützen, wie man so sagt. Und dazu muss er doch die entsprechende Einstellung haben, denke ich mir. Ich will es aber genauer wissen. Auf meine Frage, ob er eine rechtsradikale Partei wählen würde, wird er aggressiv und fragt mich, was für ein Arschloch ich sei, ihn so einen Scheiß zu fragen und ob ich vielleicht etwas gegen Europa hätte. Wow, das hätte ich nicht gedacht von ihm. Nein, sage ich, ganz und gar nicht, im Gegenteil. Dann ist es ja gut, sagt er, steigt von seinem Barhocker herunter und klopft mir kumpelhaft auf die Schulter. Dann lade ich dich jetzt auf einen Drink ein. Ich hasse es, kumpelhaft schulterbeklopft zu werden, aber erstaunlicherweise stört es mich bei ihm nicht. Er ist ein sympathischer Hühne. Während wir beide einen Schluck trinken, denke ich mir, so einen hätte ich gerne als Beschützer. So wie ich als kleiner Junge gerne einen Löwen oder einen Tiger als Beschützer gehabt hätte. Einen Freund, so stark, dass sich keiner traut, mich anzugreifen oder gar zu schlagen. Vor allem nicht mein Vater. Er steht lachend zwischen unseren Barhockern und fragt mich, was ich so mache. »Ich schreibe«, sage ich. »Schreiben?«, fragt er. »Genau«, sage ich. »Was soll das denn sein, so Gedichte oder Romane oder sowas?«, fragt er. »Genau«, sage ich. »Und wozu?«, fragt er. »Um festzuhalten, was so interessant ist wie zum Beispiel du«, sage ich. »Echt«, fragt er, »ich bin interessant für dich.« »Ja klar«, sage ich. »Wie war das in Thailand? Was waren das für Kämpfe?« »Ich war Europameister im Kickboxen«, sagt er und fragt mich, »wie heißt du eigentlich?« »Jonas«, sage ich. »Und du?« »Meine Freunde nennen mich Simba.« »Wie ein Löwe«, sage ich. »Das passt zu dir.« Simba prostet mir zu und setzt sich wieder. Ich stoße mit ihm an. Ich sehe in seine hellgrauen Augen. Er erwidert meinen Blick. Er hat erstaunlich weiche Gesichtszüge. In diesem Moment fühle ich mich wie sein Bruder. Ich mag diesen Mann. Ich habe Lust, seinen Oberarm zu umfassen und zu drücken, als wäre ich sein bester Freund, den er gebeten hätte, zu prüfen, ob sein Training was gebracht hat. Aber ich traue mich nicht, ihn anzufassen. Stattdessen frage ich ihn, wo waren diese Europameisterschaften? »In Thailand«, sagt er. »Wie bitte?« »In Thailand sollen Europameisterschaften stattfinden. Wie soll das denn gehen?« »Das sind Kämpfe, die in Europa nicht ausgetragen werden dürfen. Da geht es um Leben und Tod. Das ist bei uns verboten«, sagt er. Ich trinke einen Schluck. Ich bin schockiert. Aber sofort denke ich, nein, jetzt darf ich nicht schockiert sein, vor allem nicht moralisch. Ich muss neugierig bleiben. Muss Simba, der das erlebt und gelebt hat, fragen, »wenn du unmittelbar vor einem Kampf warst, wie war das?« »Was willst du genau wissen?«, sagt er. »Hast du Angst gehabt?«, frage ich ihn. »Die Angst, verstehst du? Die Angst ist der Motor des Kampfes«, sagt er. »Wenn du keine Angst hast, bist du unfähig zu kämpfen. Da bist du im Grunde schon tot. Die Angst macht dich erst lebendig. Aber es ist nie, auf keinen Fall, die Angst, schwächer zu sein als dein Gegner, sondern immer nur die Angst, ihn nicht zu besiegen.« Nicht die schwache, kleinmütige Angst, sondern die große. Ja, es klingt wie ein Widerspruch, aber ich kann es nicht besser erklären. Ich meine, eine mutige Angst, verstehst du? Du musst nicht unbedingt stärker sein als er. Du musst nicht einmal eine physisch bessere Technik haben. Aber eines musst du auf jeden Fall, nämlich unbedingt schneller sein. Du musst der Erste sein, der zuschlägt und trifft. Das musst du rücksichtslos wollen, deine Angst in Mut verwandeln. Simba sagt mir das ohne jede Aufregung. Er sieht mir dabei voll in die Augen. Ich weiß, dieser Mann weiß, wovon er redet. Ich glaube ihm jedes Wort. Kannst du mir das noch irgendwie anders beschreiben? Wie fühlt sich das im Moment vor dem Kampf an, wenn du deinem Gegner gegenüberstehst und weißt, jetzt gehen wir gleich aufeinander los, frage ich ihn. Für mich war es immer so, sagt er. Du schaust deinem Gegner in die Augen, aber er ist kein Mensch oder Freund oder Konkurrent für dich, wie beim Boxen zum Beispiel. Nein, sobald du ihm vor dem Kampf in die Augen schaust, siehst du ihn nur noch als Feind, den du unmittelbar nach dem Gong umbringen willst. Wie bitte, frage ich. Du hast mich schon verstanden, sagt er. Er ist ein Feind, den du so schnell als möglich umbringen willst. Er sieht aus wie eine Kobra kurz vor dem Zustoßen, als er das sagt. Du meinst wirklich umbringen? Töten, frage ich. Ja, genau, sagt er. Töten. Umbringen. Ich starre ihn an und mir bleibt wortwörtlich die Spucke weg. Du hast mich gefragt, sagt er. Ich sag dir nur, wie es ist. Ich trinke mein Glas aus, bestelle nach. Du meinst wirklich töten? Frage ich noch einmal. Ja, sagt er. Verstehst du, das Leben besteht nur aus Schmerzen austeilen und Schmerzen ertragen. Entweder oder. Du hast keine Wahl. Das ist die Wahrheit. Ich sehe in seine Augen und weiß, er meint das so, wie er es sagt. Ich sehe das anders, sage ich. Mir klar, sagt er, du glaubst, Liebe schenken und Liebe bekommen ist die Wahrheit. Genau, sage ich. So kann es auch gehen, sagt er, wenn es so gehen kann. Nur, es geht nicht so, das Leben. Ich unterhalte mich gerne mit dir. Magst du noch was trinken, Jonas? Gerne, sage ich. Simba bestellt noch eine Runde. Der Barkeeper bringt die Drinks. Inzwischen hat Simba Blickkontakt zu einer Frau aufgenommen. Entschuldige, sagt er, ich muss die jetzt ansprechen, und setzt sich noch, bevor ich ist schon okay sagen kann, 3 Barhocker weg von mir, direkt neben sie. Sie ist hübsch. Schwarze, lange Haare, schwarzes, hochgeschlossenes Kleid, riesige Augen, weiche, freundliche Lippen. Er redet mit ihr. Kurz darauf lachen sie mitsammen. Als ich zahlen will, sagt mir der Barkeeper, Simba hätte alles erledigt. Der Song, der gerade beginnt, erinnert mich ans Jetzt. Stop Making Sense. Zu den Talking Heads bestelle ich mir doch noch einen Drink, einen Martini-Cocktail gegen James Bond, gerührt, nicht geschüttelt. Weil ich gerührt bin von dieser Frau, die jetzt mit Simba lacht. Sie berührt mich, diese Frau, in ihrem schwarzen, hochgeschlossenen Kleid. Sie bewegt mich, erinnert mich an mich. Ich gehe aufs Klo, nehme meine Tasche mit, ziehe aus ihr die Lesebrille und dieses dicke, schwere Buch, das ich seit vorgestern immer dabei habe, »Die 3 Musketiere«. Setze mich auf die Muschel und nehme das Lesezeichen raus. Welch ein Roman, welch ein Könner, dieser Dumas. Und obwohl ich längst fertig bin mit meinem Geschäft, lese ich noch ein paar Absätze weiter, denn jetzt tritt mein Jugendheld wieder auf in diesem Buch für Leute, die lieber zwischen den Zeilen Filme sehen als im Kino. D'Artagnan. In einem scheinbar aussichtslosen Duell besiegt er 3 Gegner. Nicht mit Mordlust, nein, mit Witz. Mit Gewitztheit, schlau und gewandt. Als ich vom Klo zurückkomme, sehe ich Simba immer noch neben der schwarzhaarigen Schönheit, mit der er gelacht hat. Zwischen ihm und ihr aber einen Typen, den ich nicht kenne. Schlank, genauso groß wie Simba, blond, einen Schmiss auf der rechten Wange, gescheitelte Haare, Anzug, Krawatte. Aus seinen Augen schauen Pistolen. Er starrt Simba an, als wolle er ihn gleich erschießen. Ich höre Simba fragen, warum hast du mir nicht gesagt, dass du einen Freund hast? Ich habe mich ja nur mit dir unterhalten, sagt sie. Sie hat ihren Kopf eingezogen und wirkt gar nicht mehr gut gelaunt. Ich wollte ja gar nichts von dir. Ich mit dir schon, antwortet Simba. Aber Verzeihung, Sarah, tut mir leid, da habe ich wohl deine Blicke falsch interpretiert. Sarah heißt sie also, denke ich. Mir würde kein besserer Name für diese Frau in den Sinn kommen, die jetzt in ihrer Handtasche zu kramen beginnt. Zwischendurch fährt sie mit ihrer rechten Hand immer wieder durch ihre schwarzen Haare, dann riecht sie an ihren Fingern und stöbert weiter in ihrer Handtasche herum. Dabei ist ihre Handtasche klein, geradezu winzig. Ein Täschchen, in die man kaum suchen muss, um egal was zu finden. Man öffnet es und alle Gegenstände sind sichtbar. Aber Sarah sucht keinen Gegenstand. Sie sucht eine Strategie, eine Entschuldigung, eine Ausrede, ein Versteck, einen Ausweg aus ihrer Situation. Der andere Mann faucht die Frau an: Du Dreckstück, du Hure. Und sie drauf: Hör auf, Robert, ich wollte ja... Der Typ lässt sie gar nicht zu Wort kommen. Komm, wir gehen, sagt er. Alles Weitere besprechen wir zu Hause. Nein, Robert, bitte nicht, sagt sie. Komm jetzt, sagt er. Oder hast du noch nicht genug Umstände gemacht, Schatz? Ich weiß, wenn die beiden nach Hause kommen, wird dieser Typ Sarah verprügeln. Darum trägt sie auch ein hochgeschlossenes Kleid, damit man ihre blauen Flecken nicht sieht. Sie hat Angst, nestelt wieder in ihrer Handtasche herum und sagt, sie muss noch mal aufs Klo und läuft zu den Toiletten. Robert schreit: Du kannst auch zu Hause pissen! Und will ihr nach. Ansatzlos, so schnell kann man gar nicht schauen, springt Simba von seinem Barhocker und packt diesen Robert am Oberarm. Der Typ schreit auf vor Schmerz. Simba zieht ihn ganz nahe an sich heran. Alter, sagt er ganz ruhig, hör mir gut zu. Wenn du ihr auch nur ein Haar krümmst, kriegst du's mit mir zu tun. Und Kriegen kommt von Krieg. Kapiert? So also sieht Simba aus, wenn er kämpft, denke ich fasziniert. Robert will sein Gesicht nicht verlieren und reißt sich fauchend los. Was geht das dich an? Ich finde Sarah toll, sagt Simba. Und gewalttätige Männer finde ich scheiße. Das geht mich das an. Verstanden? Sarah ist meine Frau, sagt Robert. Sie gehört mir. Sei froh, wenn du dir selber gehörst, du hilfloses Fragezeichen, sagt Simba und drückt dem Typen seinen Zeigefinger in die Brust. Der Druck von Simbas Zeigefinger muss enorm sein, denke ich, denn der Kerl kann nur ein »Okay« herauspressen, dann klammert er sich nach Atem ringend an Simbas Barhocker fest. Währenddessen hat die ganze Zeit ein Handy geläutet. Jetzt zieht Simba es aus seiner Hosentasche, schaut aufs Display und sagt »Es ist Zeit«. Er sieht mich an. »Fährst du mit?« »Wohin?« »Der Regen kommt«, sagt er. »Was für ein Regen?«, frage ich. »Der Landregen«, sagt er. Ich habe keine blasse Ahnung, was er damit meinen könnte, aber ich bin viel zu neugierig, um seine Einladung auszuschlagen. »Jetzt bin ich aber gespannt«, sage ich, und hänge mir meine Tasche um. Im Hinausgehen frage ich mich, welches Auto Simba fährt und tippe auf einen fetten SUV. Trotzdem wundere ich mich kein bisschen, als wir, während die ersten Tropfen fallen, in einen zu einem Wohnmobil umgebauten Ford Transit steigen. Die Scheibenwischer rasen hin und her. Plötzlich bremst Simba ab. Ohne Sicherheitsgurt wäre ich jetzt gegen die Windschutzscheibe geknallt. Vor uns, mitten auf der Fahrbahn, steht ein Rehbock. Er starrt uns an. Seine Augen leuchten, reflektieren das Scheinwerferlicht. Ein Tier, das nur aus Augen besteht. Aus glotzend, gleißender Angst. Als er wegrennen will, rutscht er auf dem klitschnassen Asphalt aus und muss sich noch einmal aufrappeln, bevor er panisch fort in die Dunkelheit springt. »So schnell kann's gehen«, sagt Simba, »und du überfährst ein unschuldiges Tier.« »Oder du bringst deinen Gegner im Ring um«, sag ich. »Oder das«, sagt Simba. »Aber damit habe ich abgeschlossen.« »Hast du jemals jemanden umgebracht?«, frage ich ihn. Simba schweigt. Wir fahren durch den Regen. Simba legt eine CD ein. »Kennst du das?«, fragt er mich.
1: »Ja klar«, sage ich nach den ersten stampfenden Akkorden. »Das ist das alte 'Cause I Love You« von den Slade.«
0: »Die liebe ich, diese Nummer. Und die tut mir immer noch weh«, sagt Simba. »Das war unser Lied von meiner ersten Frau und mir. Tut mir immer noch weh.«
1: »Deine große Liebe?«, frage ich ihn.
0: »Ja.« »Meine große Liebe und vor allem meine ganz große Leidenschaft«, sagt er.
1: »Was ist Leidenschaft für dich?«, frage ich ihn.
0: »Kampf«, sagt er. »Niemals aufgeben«, sagt er. »Immer weitermachen«, sagt er. »Mit dem Kopf durch die Wand rennen«, sagt er. »Oder das, was du gleich erleben wirst«, sagt er. Inzwischen schüttet es in Strömen. Simba biegt von der Landstraße ab. Er fährt eine schmale Sandstraße bergauf und hält vor einem alten Bauernhaus. Durch die Fenster strahlt heimeliges Licht. »Da wohne ich«, sagt Simba.
1: Komm schnell mit rein, bevor der Regen aus ist. Ich habe immer noch keine Ahnung, worum es geht, aber ich steige aus und renne mit ihm ins Haus. Noch im Gang beginnt er, sich die Kleider vom Leib zu reißen. »Zieh dich aus«, ruft er mir zu. »Was? Warum denn? Frag nicht, zieh dich einfach aus«, ruft er wieder und zieht sich auch noch die Unterhose aus. »Was soll das?«, frage ich. Er lacht nur und ruft, »Das Leben, das Leben!« Nein, er ruft es nicht nur, er singt es beinahe. Splitterfasernackt steht er vor mir und strahlt mich an. Der ist da vollkommen durchgedreht. Der hat sie nicht mehr alle, denke ich. »Du hast sie ja nicht mehr alle«, sage ich. »Nein, du hast sie nicht mehr alle, wenn du jetzt nicht mitkommst hinaus in den Regen. Du hast keine Ahnung, was dir entgeht.« Und dann ziehe ich mich auch aus und renne mit ihm hinaus in den Regen und wir schreien und brüllen und werfen die Arme in die Luft. Die Tropfen prasseln auf mich ein und ich bin so glücklich wie schon lange nicht mehr. Ich tauche ein in den Fluss der Zeit und lasse mich treiben und wirble durch eine Kette perlender Augenblicke. Wir tanzen beide durch Simbas Garten im strömenden Regen. Wir sind wilde, ausgelassene, sich am Dasein berauschende, unschuldige Kinder. Wir tanzen splitterfasernackt unter dem berstenden Himmel und lachen und toben und trinken den Regen, um unseren Lebensdurst zu stillen. Ich und dieser Soldat. Zwei Fremde, ein Herz und eine Seele. Am nächsten Morgen brät er mir Eier mit Speck. Wir reden kaum etwas. Nur ob ich gut geschlafen habe auf seiner Couch und über das Wetter. Kein Wort über unseren gemeinsamen Regenexzess. Er bietet mir an, mich nach Hause zu fahren. Ich gehe lieber zur nächsten Bushaltestelle. Bevor ich gehe, gibt er mir noch seine Telefonnummer. Draußen fällt mir auf, dass er mir gar nicht erzählt hat, wie er eigentlich zu Frontex gekommen ist. Letztlich spielt das auch keine Rolle. Der Sand knirscht unter meinen Schuhen. Die Sonne scheint und die Wiesen dampfen. Ich weiß, dass ich ihn nie anrufen werde.

Schwarzes Meer. »Gib uns noch 2 Menü, Doro«, sagt Gerd zur Wirtin. Mit Menü meint er eine halbe Bier und einen Obstler. Er und sein alter Schulfreund Hans treffen sich in letzter Zeit wieder öfter bei der Doro, die ihr Lokal auf dem Hallstätter Marktplatz der Einfachheit halber nach sich selbst benannt hat. »Müsst ihr euch heute wirklich so besaufen?«, fragt Doro, während sie einschenkt. »Naja, mir kann's ja gleich sein, jeder wie er mag.« »Doro«, sagt Gerd, »du verstehst das nicht. Der Hans und ich, wir haben uns ewig nicht gesehen.« »Ihr seid doch vorgestern erst da gewesen«, sagt Doro. »Ja, schon«, sagt Hans, »da hast du recht. Aber«, sagt Gerd, »da haben wir nur übers Geschäft geredet. Und heute reden wir über die alten Zeiten«, sagt Hans. »Na dann Prost«, sagt Doro, »die alten Zeiten sind vorbei und jetzt kommen die neuen Zeiten, aber die alten soll man ja nicht vergessen, schließlich waren wir alle einmal jung.« »Du sagst es«, sagt Hans, »und wir zwei müssen sie ja wissen, was, Doro?« »Na, das ist ein Kapitel aus meinem Leben, da kann ich mich nimmer erinnern«, sagt Doro. »Schade«, sagt Hans, »da hast was verpasst.« »Ich muss zu die anderen Gäste«, sagt Doro, und dann ist sie weg. Sie will mit Hans nicht ihre längst verflossene Liebschaft wieder auferstehen lassen, schon gar nicht in ihrem Lokal. Sie will überhaupt nichts mehr preisgeben von sich. Sie hat nämlich Krebs und weiß, dass sie bald sterben wird. Und der Letzte, den das was angeht, wäre einer ihrer verflossenen Liebhaber. »Komisch ist sie in letzter Zeit«, sagt Gerd. »Ja, irgendwas ist mit ihr, ich weiß auch nicht was«, sagt Hans. »Aber du kennst das ja.« »Was kenne ich?«, fragt Gerd. »Flausen. Weiber halt.« »Ja«, lacht Gerd, »das kenne ich zur Genüge.« Und damit ist das Thema abgehakt. Jetzt kommt Josephine ins Lokal. Mit 18 war sie nach Wien gegangen, um dort Modedesign zu studieren. Auf einer Vernissage hatte sie den Gerichtsmediziner Albert kennengelernt, der ihr umgehend einen Heiratsantrag machte. Ein Jahr später brachte sie einen Sohn zur Welt. Auf einer Reise nach Australien hatte Albert einen Autounfall und musste operiert werden. Die Operation verlief zwar erfolgreich, aber die Blutkonserven waren mit dem damals noch kaum bekannten HIV-Virus verseucht und kurz darauf war Josephine Witwe. 3 Jahre später verliebte sie sich in einen vielversprechenden Filmregisseur, mit dem sie eine Tochter bekam. Der Filmregisseur hatte nach anfänglichen Erfolgen keine Ideen mehr, begann zu trinken und suchte Trost bei jungen Nachwuchsschauspielerinnen. Josephine warf ihn aus der gemeinsamen Wohnung und war fortan alleinerziehend. Vor einem halben Jahr hat sie ihr Hallstätter Elternhaus geerbt und sich dafür entschieden, aus Wien wieder hierher zu ziehen, sich nach Hallstatt zurückzuziehen, wie sie ihren beiden inzwischen erwachsenen Kindern eröffnete. Jetzt steht sie in Doros Lokal und zieht sich um. Gerd sagt zu Hans, die ist auch nicht mehr ganz nüchtern, was? Er weiß nicht, dass sich Josephine vor ein paar Jahren auf eine kurze Affäre mit Hans eingelassen hatte. Josephine, die hier eigentlich jeder nur Josie nennt, kramt in ihrer Handtasche herum, fischt einen kleinen Taschenspiegel und einen Lippenstift heraus und zieht auf eine Art ihre Lippen nach, dass sie alle Männer im Lokal fasziniert anstarren. »Wieder keiner da, der mich interessiert«, denkt sie. Sie hat sich bewusst provokant angezogen. Daheim war ihr die Decke auf den Kopf gefallen. Sie hat sich schrecklich einsam gefühlt nach dem Tatort und musste dringend aus dem Haus. Vor dem Spiegel dachte sie dann, »heute ziehe ich mir was Besonderes an, sollen Sie sagen, was Sie wollen«, und hat in ihrem Fundus alter Klamotten herumgekramt, bis sie gefunden hat, was sie suchte. Sie hatte zwar ein mulmiges Gefühl dabei, weil in Hallstatt die Uhren immer noch anders ticken, aber sie verjagte ihre Bedenken wie eine lästige Fliege. Ein hautenges rotes Kleid, das 10 Zentimeter über den Knien aufhört und dazu lange schwarze Stiefel bis über die Kniescheiben und mit hohen Absätzen. »Das gebe ich mir jetzt«, dachte sie, zog sich um und ging in die Hallstätter Nacht, die Seepromenade entlang, sah im Mondlicht die Schwäne schwimmen und fühlte sich selbst wie ein Schwan, stark, unangreifbar und wunderschön. »Josie«, ruft Hans, »magst dich nicht zu uns setzen?« Er rückt einen Barhocker weiter und bietet ihr den Freigewordenen zwischen sich und Gerd an. »Hier wäre noch ein Platzerl extra für dich.« »Das hättest du wohl gerne«, sagt Josephine, lustvoll dramatisch die Gelangweilte spielend. »Die würde ich heute aber nicht von der Bettkante stoßen«, flüstert Gerd Hans zu. »Wenn, dann gehört sie mir, hast du mich verstanden?« flüstert Hans zurück. »Was ist denn auf einmal?«, fragt Gerd. »Nur, dass das klar ist, sonst kriegst du es mit mir zu tun«, zischt Hans. Inzwischen kommt Josephine näher und nimmt auf dem Barhocker Platz. »Und, was geht immer so?«, fragt Hans.
Mystisches, sagt Josephine. Ah, jetzt wird's aber spannend, sagt Gerd. Habt ihr noch nie was Mystisches erlebt, fragt Josephine. Bevor wir da gleich ins Eingemachte gehen, flirtet Hans, gibt's noch eine wesentliche Frage. Was magst denn trinken? Lädst du mich ein, fragt Josephine. Ehrensache, sagt Gerd, auf alles, was du willst. Eigentlich wollte ich mir, sagt Josephine, ein oder zwei Gläser Champagner gönnen, aber wenn ihr mich einladen wollt, ist ein Bier auch okay. Hallo Hans, lange nicht gesehen. Sie gibt Hans ein Busserl auf die Wange. Und wer ist dein Freund da, fragt sie ihn, aber noch bevor er antworten kann, sagt Gerd, ich bin der Gerd, kenn den Hans schon seit der Volksschule, ich bin auch aus Hallstatt. Wirklich, fragt Josephine? Da war ich aber schon in Wien, sonst müsste ich dich ja auch kennen. Naja, ich bin ja auch 10 Jahre älter als ihr zwei Knaben. Doro, ruft Hans. Doro kommt an den Tisch. Ah, Josie, sagt sie, nein, dass man dich auch wieder einmal sieht. Mein Gott, das freut mich. Wie geht's dir denn? Dann erzählt Josephine von ihren Kindern, von den Vätern ihrer Kinder und sie machen sich aus, sich bei Gelegenheit in Ruhe zusammenzusetzen, um sich ihre Geschichten gegenseitig fertig zu erzählen. Wir wollen eine Flasche Shampoo, sagt Hans, mit 3 Gläsern. Da muss ich erst schauen, ob ich noch eine da hab, sagt Doro. Du hast übrigens noch einiges auf dem Deckel. Bist du sicher, dass du dir das leisten kannst? Den zahl ich, sagt Gerd. Bring uns halt so einen Wöfglykol. Josephine lacht. Sie kennt diesen bärtigen Witz über den österreichischen Weinskandal, aber heute, nach so vielen Jahren, findet sie ihn wieder lustig. Ich schau mal, was ich noch da hab, sagt Doro und geht. Was war das mit dem Mystischen, fragt Gerd. Die Schwäne heute im Mondlicht, sagt Josephine. Inwiefern, fragt Gerd. Nur so, sagt Josephine. Sie waren einfach da. Nur und ganz alleine für mich, wie ein Geschenk. Ich hab auch mal so ein Geschenk erlebt, sagt Gerd. Da warst du wahrscheinlich schon weg von Hallstatt. Da sind wir, also meine Eltern, mit mir hierher gezogen, an dieses Bacherl ganz unten, kurz vorm See. Ja, dort in der Nähe bin ich auch aufgewachsen, sagt Josephine. Und immer wieder, es klingt jetzt vielleicht komisch, sagt Gerd, sind da so kleine Papierschifferl vorbeigeschwommen. Echt? Fragt Hans. Ja, echt, sagt Gerd. Und in jedem Schifferl war Geld drin. Nicht viel. Manchmal nur 1 Groschen, manchmal auch 2, hin und wieder auch 10. Diese 10 Groschenstückerl, für die man sich damals ein Stollwerk hat kaufen können. Ja, genau, sagt Josephine, diese einzeln verpackten Karamellzucker, genau die haben damals 10 Groschen gekostet. Und weil mir meine Eltern, sagt Gerd, nie Süßigkeiten gekauft haben, weil sie sich das einfach nicht leisten konnten oder wollten, deswegen habe ich mir immer gedacht, das ist der liebe Gott, der mir mit diesen Schifferln immer Geld schickt, damit ich nicht so ein armes Kind bin, das nie Süßigkeiten bekommt. Ich bin jeden Tag am Bacherl gesessen und habe auf das nächste Schifferl gewartet. Ich habe sogar gebetet vor dem Einschlafen, dass immer wieder neue Schifferl kommen und dass das nie aufhört. Während Gerd erzählte, ist Hans immer unruhiger geworden und jetzt platzt er heraus. Wahnsinn, das gibt's ja gar nicht, das ist der Wahnsinn. Hans kriegt sich kaum noch ein, fängt an zu lachen, bleibt mitten im Lachen stecken, starrt ins Leere und sagt wieder, plötzlich ganz ruhig, irre. Er starrt vor sich hin und ist nicht mehr der Hans, der gerade noch den Shampoos bestellt hat. Was ist denn jetzt passiert, Hans? Fragt Josephine. Die Geschichte geht ganz anders, sagt Hans. Ha, willst du jetzt meine Geschichte erzählen? Fragt Gerd. Nein, meine. Ich glaub's ja nicht, sagt Hans, aber das ist meine Geschichte. Was redest du denn da? Fragt Gerd. Es ist meine Geschichte. Meine Geschichte, sagt Hans. So ein Blödsinn, sagt Gerd. Inwiefern soll das deine Geschichte sein? Weil ich weiß, wie sie in Wirklichkeit war. Ach, wie denn? Wird Gerd jetzt lauter. Fangt's nicht an zum Streiten, geht Josephine dazwischen, während Doro mit einer Flasche Champagner kommt und fragt, was habt's denn schon wieder? Der will mir meine Geschichte stehlen, weil er sich vor der Josie wichtig machen will, sagt Gerd. Dann lass ihn halt einmal ausreden, sagt Josephine. Vielleicht ist das ja alles nur ein Missverständnis. Nein, das ist kein Missverständnis, regt sich Hans auf, und das kann ich beweisen. Trinkt erst einmal ein Glas Champagner und beruhigt euch wieder, versucht Doro die Situation zu beruhigen, lässt den Korken knallen und schenkt die 3 Gläser ein. Genau, sagt Josephine, auf das Mystische. Prost. Sie stoßen an. Und, fragt Josephine, wie schaut jetzt deine Version aus, Hans? Also, beginnt Hans, ich habe ja damals im Echerntal bei meiner Großmutter gewohnt. Meine Eltern haben sich ja scheiden lassen. Meine Mutter hat in Salzburg gearbeitet und mich zur Oma gegeben. Was hat denn das damit zu tun, fragt Gerd. Das wirst gleich hören, sagt Hans.
Lass ihn halt endlich erzählen, sagt Josephine. Ja, ist ja gut, sagt Gerd. Danke, sagt Hans. Und meine Oma, die hat mir immer, wenn ich zum Beispiel den Spinat, den sie mir hingestellt hat, nicht aufessen wollte, von den armen Kindern in Rumänien oder Bulgarien erzählt. Und dass die gar nichts haben und sich für einen Teller Spinat die Finger abschlecken würden. Und? Fragt Josephine. Und die haben mir furchtbar leid getan, diese Kinder. Ich habe dann die Oma gefragt, wo denn das ist, dieses Rumänien und Bulgarien. Am Schwarzen Meer, hat die Oma gesagt. Das hat für mich richtig exotisch geklungen, das Schwarze Meer. Ich habe mir das auch ganz wörtlich so vorgestellt, ein riesiges, tiefschwarzes Meer. Sie hat mir auch noch erzählt, dass dort die Donau hineinfließt, ins Schwarze Meer. Und wir haben damals in der Schule gelernt, dass die Traun in die Donau rinnt. Aber die Traun, habe ich mir gedacht, wenn ich in der Nacht allein in meinem Bett gelegen bin, die Traun, die kommt ja aus dem Hallstätter See, in den auch das Bacherl, das an unserem Haus vorbeisprudelt, hineinrinnt. Also kommt das ganze Wasser von unserem Bacherl irgendwann auch ins Schwarze Meer. Wie alt warst du denn da, fragt Gerd. So 7, 8 Jahre, sagt Hans, das war in der Volksschule. Das hast du mir ja nie erzählt, sagt Gerd. Nein, das war mein Geheimnis, sagt Hans. Aber damals wollte ich unbedingt den armen Kindern am Schwarzen Meer helfen, damit die auch einmal was Besseres kriegen als einen Teller Spinat. Und deswegen habe ich ganz viele kleine Papierschieferl gebastelt und sie mit einem Teil von dem Taschengeld, das mir meine Mama immer am Wochenende, wenn sie mich besucht hat, gegeben hat, ins Bacherl gesetzt, damit sie irgendwann im Schwarzen Meer landen bei den armen Kindern. So geht die Geschichte, die wirkliche. Super, sagt Josephine. Gerd schüttelt nur den Kopf und sagt, dann warst du also der liebe Gott für mich. So zu sagen, sagt Hans. Alle lachen. Josephine bestellt noch eine Flasche Champagner zum Mitnehmen. Doro schenkt sie ihnen. Bevor ich nichts mehr zu verschenken habe, sagt sie, nehmt sie einfach mit. Schönen Abend noch und gute Nacht. Jetzt sitzen Josephine, Hans und Gerd auf ihrer Terrasse unter dem Vollmond und warten darauf, dass der liebe Gott die Sonne aufgehen lässt.

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Der Pianist und Komponist Hans Koller kehrte mit seinem langjährigen musikalischen Partner, dem Saxophonisten John O'Callaghan, nach dem 2025 Auftritt beim Internet Jazz Festival mit einer neuen Band, zu der die großartige Sängerin Rebecca Edlund und die brillante Rhythmusgruppe mit Tom Sheen am Bass und Sascha Harlan am Schlagzeug gehören, nach Österreich zurück. Mit neuen und

mittlerweile Leiter der Jazzabteilung am Trinity Label in London, während John nach Portugal gezogen ist und zu einer festen Größe in der portugiesischen Jazzszene geworden ist. Tom und Sascha hingegen befinden sich in ihrem letzten Jahr des Jazzstudiums am Trinity und Rebecca hat dort kürzlich ihren Abschluss gemacht. Das Konzert am 11. Juni 2026 in der Landesmusikschule Bad Kreuznach umfasste sowohl neue als auch ältere Kompositionen von Hans Koller, bei denen vor allem das beeindruckende Zusammenspiel zwischen Rebecca Edlund und John O'Callaghan im Vordergrund stand, sowohl in den Kompositionen selbst als auch in den daraus entstehenden Improvisationen. Hinzu kamen hervorragende Soli von Hans Koller und eine starke Unterstützung durch Tom Sheen und Sascha Harlan. Alles in allem war dies also ein sehr gelungenes Tourende und ein unterhaltsames Konzert mit einer tollen Atmosphäre für das Publikum. Hier das erste Musikbeispiel. Lou's Birthday. Anschließend erzählt uns Hans Koller in einem Gespräch mehr über die Entstehung der Gruppe und über seine Musik.

0: Herzlichen Dank. Am Schlagzeug Sascha Harlan. Sascha Harlan am Schlagzeug. Und der wunderbare Tom Sheen am Kontrabass. Tom Sheen. Wow.
1: Two Generations of Jazz, Musikuniversitäten zu Gast, mittlerweile Nummer 13. Diesmal Trinity Laban Conservatoire of Music and Dance von London. Hans Koller als Leiter dieses Instituts. Kannst du uns mehr über dieses Institut was erzählen?
2: Also das ist eins der Konservatorien in England und es ist das einzige, das hat Tanz und Musik zusammen. Also das war früher Trinity College of Music, das ist eigentlich sehr bekannt in der Welt, weil das die so Examen haben, also die Trinity College, das machen Leute in Indien und überall auf der ganzen Welt, das ist sehr bekannt. Das ist eine alte Institution, also glaube so 1820 oder so gegründet. Und Laban ist eine Tanzschule gewesen in Südlondon und das hängt zusammen mit Rudolf Laban. Das war einer, der Tanz notiert hat. Also das war einer, der das wirklich aufgeschrieben hat, wie man die Choreografie macht. Und deswegen ist der sehr berühmt in diesen Kreisen, und Modern Dance. Und diese zwei Schulen sind 2003, glaube ich, zu einer geworden. Die waren früher separat und dann ist Trinity College of London, das war früher in Oxford, bei Oxford Street in Central London, ist über den Fluss, über die Themse nach Greenwich gezogen und hat da mit Laban sich fusioniert. Und das sind sozusagen zwei Schulen gewesen, 10 Minuten laufen, untereinander entfernt. Und die sind aber jetzt wirklich als eine Fakultät gemacht worden und das ist gerade sehr spannend. Also ich bin da seit 2017 Leiter der Jazzabteilung und ich bin inzwischen Associate Director, also ich bin ein bisschen zur Seite getreten mit Jazz, also ich mache jetzt auch andere Sachen. Und was wirklich spannend ist, ist die Arbeit mit den Tänzern und wir machen Improvisationsklassen zusammen und wir arbeiten, also unsere Studenten arbeiten mit den Tänzern, das Tanzstudenten, also das ist sehr einmalig für London. Also das ist, es gibt noch andere Konservatorien, Royal College und so weiter, Royal Academy, aber wir sind da wirklich speziell mit dieser breiten Art Kunstformen zusammen eben. Nicht nur so separat wie in anderen oder nur Musik, sondern wir sind ja halt Musik und Tanz. Ja.
1: Gestern Abend bei dem Auftritt bei den Jazz Freunde waren auf der Bühne Studenten, die ganz jung waren und auch Dozenten, die auch über ein gewisses Alter waren. Man kann auch sagen, es sind nicht nur zwei Generationen, sondern sogar drei Generationen von Musikern, denn manche, die früher Studenten waren, jetzt sind Absolventen und unterrichten auch weiter. Wie ist die Arbeit zwischen diesen Generationen?
2: Also das ist natürlich speziell in London. Es gibt unglaubliche Musiker und es gibt eben sehr viele junge Musiker, die mit Älteren sowieso spielen in der Szene. Also die Szene ist... Ich bin da schon seit 1991, ich fand die Szene immer schon sehr offen und sehr intergenerationell. Gibt es ein deutsches Wort? Intergenerational. Ja, also Junge spielen mit älteren Musikern und Schwarze mit Weißen. Und also es ist sehr, das ist halt die ganze Welt London. Das war eigentlich schon immer so. Bei uns an der Uni ist es wirklich speziell, dass viele, also nicht nur ich, sondern viele Lehrer und Studenten einfach natürlicherweise auf der Szene miteinander arbeiten, zum Beispiel im Vortex, sieht man oft auch. Und weil es einfach so viele super Musiker gibt und da ist immer viel Bewegung, also man hilft aus, also Debs zum Beispiel oft nehmen professionelle Musiker Studenten in die Band, wenn jemand nicht kann oder so, das ist sehr, da gibt es eine soziale Mobilität sowieso. Aber zum Beispiel, was ich immer gern gemacht habe, ich habe auch davon profitiert, mit Älteren zu spielen, wie zum Beispiel, ich war in Mike Gibbs' Gruppe jahrelang und ich habe auch mit Kenny Wheeler gespielt, also mit den älteren Generationen der Londoner Musiker. Und ich führe das eben auch gerne weiter und ich spiele sehr gern mit Jüngeren. Und die Mischung macht es einfach. Das ist, wenn man nur mit seiner eigenen Generation spielt, dann ist es auch okay, aber ich verziehe es vor mit euch immer schon. Ich habe auch immer gern mit älteren Musikern gespielt. Also Stan Sulzman, wie gesagt, zum Beispiel war wichtiger Mann für mich. Die ältere, die Loose Tubes Generation, Chris Bachalo. Ja. Und letztendlich die Musik, die Qualität, die, du hast es gestern Abend gehört, der ist 20 Jahre alt, der Tom Sheen, ist unglaublich, was der spielt. Der ist eine, wir sagen Old Soul, also das ist eine alte Seele, nicht wahr? Der hat die Musik in sich. Aber es ist interessant, du hast recht, es sind so eigentlich drei Generationen in dem Sinne, dass Rebecca ist, glaube ich, 29 jetzt. Also das ist eigentlich schon wieder fast eine andere Generation, so alle 10 Jahre, wenn er 20 und sie ist schon seit 4 Jahren von Trinity Laban, also weg. Sie war da 4 Jahre Studentin, kam aus Schweden. Und inzwischen kommt sie manchmal und hilft aus zum Unterrichten. Also sie ist eigentlich, sie ist nicht 100% an der Fakultät, aber sie hat auch schon Songclass und verschiedene Sachen gemacht. Und sie hat auch ein Schulenprojekt gemacht mit unseren Studenten und so. Also sie ist aktiv in der Szene und dann geht man auch ins Konservatorium und tut. Ist auch sehr offen, wer da unterrichtet. Es gibt so ein kleines Team, aber dann gibt es viele, die immer wieder kommen und gehen. Und da gehört John auch dazu, ist eher so ein Gastprofessor, während ich bin natürlich da fast jeden Tag. Also. Und die, ja, also die Jungen spielen unglaublich. Ja.
1: Deine Kompositionen, die auch gestern präsentiert hast und auf deine zahlreichen Aufnahmen zu hören sind, konzentrierst du dich so wie ich bemerkt habe, auf Vertonung von gewissen Lyriker oder Psalmen zum Beispiel. Liegt dir die Literatur oder die, sage ich mal, Art Theater und Filmmusik oder Lesung, also diese Rezitative, in der Musik zu bringen? Wie kommst du von der musikalische Seite her zu dieser Musikkomposition?
2: Ja, tolle Frage. Also das hat mich selber überrascht. Ursprünglich nicht. Ursprünglich ist eher instrumental und meine ersten Einflüsse, also das Thelonious Monk und Keith Jarrett und das ist eigentlich ohne Sänger, normalerweise ohne Worte und Miles und Charlie Parker und so. Aber ich mochte das schon immer gerne, das Vokal. Und es war ja, wie wir ja wissen, es war ja eigentlich deine Idee, mit Rebecca zu arbeiten. Also und ich hatte das nicht unbedingt vor. Und dann hast du gesagt, wie wär's, würdest du? Dann habe ich ja, gute Idee. Ich habe da eigentlich nicht lange, aber ich habe immer wieder mal mit Sängerinnen gearbeitet. Also Christine Tobin, die irische Sängerin, mit der habe ich 2 Aufnahmen gemacht in den Jahren. Für die habe ich geschrieben. Und in Portugal habe ich auch mit Sängerinnen gearbeitet. Immer wieder mal. Aber jetzt für mein eigenes Projekt, das war deine Idee und dann habe ich geschaut, boah, ich habe hier eigentlich ein paar Sachen und dann habe ich ja immer auch ein paar neue Sachen geschrieben und dann, das war jetzt, hat unabhängig davon dieses Projekt über die Psalmen meines Vaters und das war ein Vokalprojekt und dann kommen wir auf Trinity Laban zurück zu sprechen, weil normalerweise als Jazzmusiker denkt man, oh, Streicher, das ist das Erste, ne? Erst Big Band und dann, oh, jetzt kommen die Streicher dran. Und wir haben zwar Streicher, schönes Orchestermusiker natürlich, aber wir haben ganz tolle Sängerinnen und vor allem Soprano-Sängerinnen an der Schule. Und ich mag die, also der Head of Vocal Studies, also die das leitet, die Abteilung, mit der verstehe ich mich sehr gut, also meine Kollegin da. Und die hat eine Kollegin auch, die heißt Linda Hurst und die war halt eine, die ist jetzt glaube ich auch fast schon 80 oder so, die ist eine richtige Koryphäe mit moderner Musik und die Studenten lieben sie. Und die hat mit Berio, die hat mit den ganzen großen 20. Jahrhundert Leuten gesungen. Und die hat wirklich Stockhausen und so. Die ist unglaublich. Und das ist eine legendäre Lehrerin da. Und da kommen halt die Jungen, um mit ihr zu studieren. Und sie, mit ihr habe ich gesprochen über Olivier Messiaen, Trois Petites Liturgies. Und das ist ein Stück, das ich, als ich angefangen habe mit Mike Gibbs zu studieren in 99, 2000 rum, das ist ein Stück, das er mir gezeigt hat damals, weil der ist großer Messiaen-Fan. Und ich liebte das Stück seitdem Mike mir das gezeigt hat. Und ich habe mit dem per Zufall über dieses Messiaen-Stück geschrieben. Und dann hat sie mir erzählt, diese Linda Hurst, die Lehrerin, dass das, als sie 15 war, hat sie einen Wettbewerb gemacht und hat den gewonnen als 15-Jährige. Und der Preis war eine Schallplatte von Messiaen, wo das drauf war. Und so, dann haben wir gelacht, dass es so ein Zufall ist. Und ich hatte immer schon die Idee, also dieses Messienstück ist ein Unisono, Frauen, Soprano, Unisono Chor. Und das ist sehr pur, sehr klar alles. Unisono, also es ist kein Chor mit Stimmen, Unisono, eine Stimme, Soprano, Text, den er selber gemacht hat, aber religiöser Text, aber dann Streicher und Klavier, unglaublich komplex. Und, aber eben dieses Unterschied, dieser Kontrast zwischen dem Unisono-Stimmen und dann eine verrückte Band. Und das hatte ich immer schon im Kopf, dass ich sowas machen möchte. Und für mich ist halt die Big Band, also ich habe die Big Band, die ist sehr komplex, aber dieses Unisono. Und das ist dieses Universum-Album, das wir gemacht haben. Und deswegen habe ich mich jetzt sehr viel mit Text beschäftigt. Und der Text, habe ich halt gemerkt, natürlich, wenn man mit dem Text anfängt, man kriegt ganz andere Phrasen, die man sonst nicht schreiben würde. Einfach wie das die Sprache sich entwickelt. Und das hat mich richtig inspiriert, mit Text zu arbeiten. Und da ist eine, muss ich auch einfach sagen, über Messiaen, was ich von ihm gelernt habe, dass er hat dann eine Linie und die Linie geht weiter und der Text hört einfach auf und dann fängt er wieder an, wenn er, also diese Technik, das ist eigentlich so offensichtlich, aber das habe ich von Messiaen abgeschaut, dass die Linien einfach weitergehen, aber der Text hört auf und dann irgendwann fängt er wieder an, aber die Linie hat weitergemacht. Und so kann Messiaen das, also dann ist es nicht unisono mit der Stimme, sondern nur zum Teil unisono, so in and out. Und das war zum Beispiel, das konnte ich nur lernen, weil ich eben mit dieser Vokalmusik gearbeitet habe. Also solche Sachen, das ist halt spannend für mich gewesen, ja.
1: Ja, ja, und jetzt habt ihr mehr oder weniger mehrere Konzerte zusammen bekommen und habt einige Auftritte in London, in Wien, Passau und eben gestern bei uns bei der Jazzfreunde bei Lischl. Wie war gestern die Stimmung?
2: Also, jetzt muss ich dir natürlich schmeicheln, aber es ist wirklich so. Es war wirklich unser bester Gig, glaube ich, gestern. Es war natürlich der letzte von fünf und es war sehr intensiv. Birmingham war der erste am letzten Freitag und das war halt auch ein Abschluss, war auch emotional für uns und euer Publikum war so toll. Aber es war auch für uns auch wirklich, das ist dann, man ist dann richtig traurig, das ist dann, wie wir sagen, bittersweet. Also, weil das ist, Sascha, du hast ja noch nach Salzburg gefahren, der ist gleich auf seine Pop-Tour zurückgegangen, weil der ist sehr beliebt gerade. Der ist nach Paris geflogen, John ist weg, ist schon weg heute Morgen, der ist nach Lissabon und ja, wer weiß, wann wir wieder so arbeiten können. Ne? Das ist dann emotional, aber es war auch super Sound und das Klavier und das. Alle wie ihr uns empfangen. Es war wirklich ein toller Gig. Ja.
1: So, dann ich freue mich, dass euch Spaß und Freude gemacht haben und ich wünsche dir und deine Leute viel Spaß und viel Erfolg in Zukunft.
2: Vielen Dank, Emilian. Es war wirklich wunderbar. Danke.
3: Hans Kohlers Kompositionen sind durchdacht und oft von der zweiten Wiener Schule inspiriert, mitunter sogar auf Schönbergs 12-Tonreihen basierend, bleiben dabei jedoch erstaunlich zugänglich. An diesem Abend war die Band hörbar zusammengewachsen und Hans Koller konnte sie mit sichtlichem Stolz als Ensemble vorstellen, dessen Mitglieder mehr als 40 Jahre Altersunterschied verbindet. Riff Raff und Braving the Elements sind zwei weitere Live-Hörbeispiele.

0: Wie steht's mit Tom Sheen am Kontrabass? John O'Gallagher am Alto Saxophon.
1: John O'Gallagher.
0: Wen habe ich vergessen? Sascha Harlan am Schlagzeug. Ich selber, Hans Koller, herzlichen Dank. Wunderbar, bei euch zu spielen. Danke, Emilian. Danke, Jazzfreunde. Bad Ischl.

Wir hörten Hans Kohler am Klavier, John O'Callaghan am Altosaxophon, Tom Sheen am Kontrabass, Sascha Harlan am Schlagzeug und Rebecca Edlund Gesang. Dass dieses Ensemble eine Zukunft hat, daran lässt die begeisterte Resonanz des Publikums kaum zweifeln. Mit großer Freude möchten wir die nächste Veröffentlichung, eine Live-Aufnahme eines der Konzerte bei den Jazzfreunden Buddy Schill ankündigen. Live at Kulturhauptstadt heißt die vor kurzem erschienene CD von Lukas Eichinger, aufgenommen am 11. Oktober 2024 im Ischler Pfarrzentrum. Mit Liebe, Ironie und einem Hauch von Rebellion präsentiert Snap Extended eine persönliche Hymne, die den Geist einer Stadt einfängt, die von Geschichte und Nostalgie durchdrungen ist. Süße und Erhabenheit, Anklänge an der Kaiser und Souvenirs, Buddy Schill, wie man es noch nie zuvor gehört hat. Spülzeug von Lukas Eichinger ist ein Stück, das Raum schafft, nicht nur in der Form, sondern auch im Gefühl. Es bietet dem Ensemble Freiheit zu atmen, zuzuhören, den Moment zu gestalten. Struktur und Spontaneität tanzen Seite an Seite und laden ebenso zu Kühnheit wie zu Zurückhaltung ein. Zuvor hören wir eine weitere Komposition Lukas Eichinger, Wattestäbchen.

Wir hörten Lukas Eichinger am Schlagzeug, Gregor Aufmesser am Kontrabass, Lorenz Raab an Trompete, Martin Bayer E-Gitarre, Leonard Skorupa am Tenorsaxophon und an der Klarinette und Silke Eberhardt am Altsaxophon und an der Klarinette. Die CD Live at Kulturhauptstadt von Snap Extended ist auch bei den Jazzfreunden Badischl erhältlich. Herzlichen Dank fürs Zuhören. Heute an den Reglern hat mich Harry Käfer, der auch für den Live-Mitschnitt zuständig war, begleitet. Am Mikrofon verabschiedet sich Emilian Tantana.

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1: Nächste Woche müsste meine kleine Schwester Geburtstag haben. 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

jemand, der den Österreichern sagt, wie sie in Wahrheit sind, nämlich unerträglich und ein Volk voller Kleinheit und widerwärtiger Eigenschaften. Ein Volk, unter denen sich der Künstler Thomas Bernhard befindet und in großartiger Weise allen sagt, wie sie in Wahrheit sind.

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